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0: Rich Club mit Few Options with Little Time. Da hast du alle Saxophon gehört, die man, glaube ich, hören kann. Verschiedene Formen und Variationen und von ganz gross und von ganz klein. Und ich glaube, vielleicht war auch noch irgendeine richtig grosse Klarinette dabei gewesen. Weißt du, so eine Klarinette, die so 2 Meter gross ist. Wow. Schöner Song für den Morgen, Donne. Darum trainier starten ins 3-Wach. Da hast du morgen schon auf 3-Fach. Jetzt kommen die Nachrichten mit der Luna.
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2: Der Luzerner Stadtrat möchte Subventionen für Kulturhäuser Schür, Kleintheater, Neubad und Südpol anheben. Grund dafür sind steigende Kosten, ein fehlender Teuerungsausgleich seit 2024 und Löhne sollen fair ausgezahlt werden. Gesamthaft sollen jährlich etwas mehr als 250'000 Franken in die 4 Institutionen fließen. Besonders die Schür profitiert von der Erhöhung. Mit der Subvention können Institutionen ihr kulturelles Angebot erhalten, faire Arbeitsbedingungen gewährleisten und Kulturschaffende angemessen entschädigen, so Luzerner Zeitung. Luzern warnt vor kiehenden Ästen und Bäumen in Wäldern. Schuld ist die Trockenheit über den Sommer. Besonders betroffen ist der in Oberkirch. Der Haselwartwald gilt als wichtiges Erholungsgebiet mit bis zu 600 BesucherInnen pro Tag. Die Gefahr, dass etwas passiert, sei momentan besonders hoch, sagt der Sursee Forstbetriebsleiter Christoph Arnold. Bäume, die eine offensichtliche Gefahr darstellen, werden als Sicherheitsmaßnahmen gefällt und Kitas und Schulen wird empfohlen, den Wald nicht zu nutzen, bis keine Gefahr mehr besteht. Das berichtet die Luzerner Zeitung. Die SP stellt Gewaltschutzinitiative vor. SP-Nationalrätin Tamara Funcinello und SP-Co-Präsident Cedric Wermuth finden, die Schweiz macht zu wenig beim Schutz und bei der Prävention von häuslicher Gewalt. Wegen dem wollen sie Gewaltschutzinitiative lancieren. Mit der Initiative wird schweizweit

0: finanziert. Die Initiative soll die Verantwortung klären und Mindeststandards definieren.
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2: Gestern hat es gerade ein bisschen geregnet. Passiert das heute wieder?
0: Ja, gestern hat es mega fest geregnet. Heute musst du deinen Regenschirm gerade nicht mehr mitnehmen. Es bleibt zwar sehr bewölkt, die Sonne kommt ein bisschen führen, aber es wird nicht mehr so regnen wie gestern. Momentan auf unserem Dreifach-Wetterdach haben wir fast 12 Grad.
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2: Und wenn du noch nicht ganz wach bist, dann haben wir auch die beste Musik für dich, die dich richtig gut weckt. Tofu Smell ist da noch mit dem Track Honey. Honey.

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0: t'appellera. Musikus Westschweiz. Mila Pluton und Bandit Voyage mit Globe Verloute, wo du hier gehört hast. Ein phänomenaler Song. Jetzt kommt aber das beste Stück vom Tag.
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0: Unser beste Stück vom Tag kommt vom New Yorker Musiker Rainfield. Seit 8 Jahren macht Rainfield Musik, ist vor allem so ein bisschen im Underground irgendwie bekannt. Er macht so ein bisschen etwas zwischen Emo und Rap. Das hört man eher im neuesten Song, der heißt I Don't Get It, I Wanna Get It. Es hat für mich so ein bisschen Attitüden von ganz modernen Nelly Furtado. Verstehen wir, wie wir meinen? So, weißt du, so, Flames to Dust, Lovers to... Es hat für mich auch so ein bisschen das Gefühl von so... Sehnsucht, verpasse etwas oder... Mann, es war so eine gute Zeit gewesen. So höre ich den Song. Dann würde ich gerne den Song hören. Und wenn du vielleicht gerade so eine Zeit hast, wo du irgendwie in Erinnerungen schwelgst, dann ist der Song jetzt vielleicht gerade für dich. 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

0: Rainfield. I don't get it, I wanna get it. Musik aus New York, unser bestes Stück, frisch rausgekommen. Wow.
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0: Es geht weiter mit Dead Harry. Und dem Song Home, Sweet Home. Vielleicht bist du noch daheim und sonst... Ja? Fühlst du dich jetzt wieder daheim?

0: Motion von den Naya, die wir auch gehört haben. Und jetzt kommen wir zu einem Moment, wo man sich manchmal vielleicht ein bisschen unwohl fühlt, wo man sich ein bisschen fühlt, als würde man überall anecken, genauso wie ein Hecht im Teich. Und genau so einen Moment hatte ich das letzte Mal gehabt.
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3: Ja, Edi, der Hecht im Teich. Was hat dich aufgeregt? Erzähl mir.
0: Mich hat es nicht aufgeregt, aber es hat mich, habe mich schon ein bisschen unwohl gefühlt. Was viele von euch draußen nicht wissen, die Luna und ich, wir sind Landkinder.
3: Yeah!
0: Wir sind aufgewachsen auf dem Land. Und ich bin gestern oben wieder mal zurück aufs Land.
3: Ui.
0: Und dort hat es einfach auch Baustellen, nicht nur in der Stadt hat es Baustellen, sondern auf dem Land.
3: Mhm.
0: Und jetzt ist so eine Strasse gesperrt gewesen. Die perfekte Strasse. Die, die einfach so mega direkt an mein Ziel kommt. Und es ist wie so, eine andere Strasse würde viel länger gehen oder ich müsste mega viel steigen gehen und wieder anders gehen. Und das hat mich beides gerade ein bisschen angeschissen.
3: Verstehe ich.
0: Also habe ich beschlossen, weil bei der Baustelle ist wie so nur einfach die Strasse, die neu gemacht wird, aber das Trottoir ist genau gleich. Also wenn ich sehe, ich laufe jetzt einfach durch die Baustelle.
3: Mutig.
0: Beim Trottoir durch. Weil ich dann nicht gesehen habe auf halber Strecke. Es war wirklich so eine Strecke von so 200 Meter. Und auf halber Strecke ist einfach so ein riesiger Pfosten, der surrt. Kameras.
4: Dieser Platz ist überwacht.
0: Und ich so, fuck. Aber ich dachte, jetzt bin ich ja schon so weit eingelaufen. Also weißt du, so, ich bin ja schon zu dem Zeitpunkt 70 Meter drinnen. Als ob ich jetzt umkehre. Nein.
3: Hey, aber als ob jetzt da eine Kamera dich wird filmen und dir nachher wird schreiben, oh mein Gott, du bist doch ein gesperrter
0: Platz. Ich habe aber Angst gehabt, weißt, vielleicht das geht gerade ein Alarm raus bei der Polizei und die kommen jetzt dann gerade
3: ganz dein ganze Heimatdorf hat anfangen alarmieren.
0: Zeitung nachher, wo drüber schreibt, so der Anreger wieder.
3: Kündigung, ja, wirklich. Im Dreifach.
0: Auf jeden Fall bin ich dann noch ein bisschen weitergelaufen.
3: Ja,
0: und dann bin ich gesehen, dann geht es wieder raus aus dieser Baustelle. Also musste ich wieder drüber einsteigen. Und ich habe dann so gesehen, das Auto zu fahren, und ich gesehen, Scheiße. Was ist das? Leute, das ist die Polizei.
3: Verabschiedungs-Insta-Story.
0: Hat sich herausgestellt, dass es gar nicht die Polizei war, sondern es sind einfach zwei Kiros rausgestiegen.
3: Okay.
0: Und dann dachte ich, easy. Die haben mich wahrscheinlich gar nicht
3: schon
0: mal gesehen.
3: Angst gehabt.
0: Dann laufe ich aber ein bisschen näher und dann höre ich einfach nur noch von diesen Kind. Ah, der Eddy! Ah, der Eddy! Und ich so, nein, nein, nicht der Eddy! Das bin nicht ich.
3: Oh,
0: ja, es war mir ein bisschen unangenehm, weil die sind so 80 und haben das nicht gemacht. Und ich bin so mit meinen 24 und einfach so beschlossen, ich gehe
3: jetzt. Ich lebe jetzt durch die Baustelle.
0: Durch die Baustelle. Ja. Was man daraus lernt, macht nichts, was man nicht sieht. Und wenn ihr es macht, schaut, dass die 8-Jährige nicht sehen.
3: Ja.
5: Woran hat es gelegen?
6: Hey, woran hat es gelegen? Das ist natürlich immer so die Frage. Ich sag natürlich immer, woran hat es gelegen?
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0: Manchmal hätte ich einfach so eine richtig gute Silikonmaske, weißt, wo ich mich einfach drüber anlegen kann und dann kann ich sagen, jetzt bin ich es nicht mehr.
3: Ja.
0: Ja, das wäre mega cool. Aber das habe ich eben gar nicht. Können Sie mir gerne zusenden, wenn ihr wollt? Bis dahin, lass mir da Musik. Raisa mit Make It Right.

0: Vacation in Spain, wo du hier gehört hast, vom Duo Silver Fierce aus der Schweiz, sind die nämlich, genauer gesagt, sind die, was ist da los? Oh, hoppala, ja. Ja, die sind aus der Schweiz, Indie-Rock, Dream-Rock, wo wir angehört haben, neue Musik, wow, wow, wow. Jetzt kommen die Nachrichten von der Luna.
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2: Der Luzerner Stadtrat möchte Subventionen für Kulturhäuser, Schür, Kleintheater, Neubad und Südpol anheben. Grund dafür sind steigende Kosten, ein fehlender Teuerungsausgleich seit 2024 und Löhne sollen fair ausgezahlt werden. Besonders die Schür profitiert von der Erhöhung. Mit der Subvention können Institutionen ihr kulturelles Angebot erhalten, faire Arbeitsbedingungen gewährleisten und Kulturschaffende angemessen entschädigen, so die Luzerner Zeitung. Luzern warnt vor kiehenden Ästen und Bäumen in Wäldern. Schuld ist die Trockenheit über den Sommer. Besonders betroffen ist der Buchenwald in Oberkirch. Bäume, die eine offensichtliche Gefahr darstellen, werden als Sicherheitsmassnahmen gefällt und Kitas und Schulen wird empfohlen, den Wald nicht zu nutzen, bis keine Gefahr mehr besteht, so berichtet die Luzerner Zeitung. Die SP stellt Gewaltschutzinitiative vor. Die SP-Nationalrätin Tamara Funcinello und SP-Co-Präsident Cedric Vermu finden, die Schweiz macht zu wenig beim Schutz bei der Prävention von häuslicher Gewalt. Wegen dem wollen sie Gewaltschutzinitiative lancieren. Mit der Initiative wird schweizweit Mindestmaßnahmen für Prävention, Schutz für Betroffene und Strafverfolgung gefordert, so der SP-Co-Präsident Cedric Vermu in einem Interview mit Watson. In gewissen Kantonen ist immer noch kein Frauenhaus vorhanden und Freiwillige bedienen das Hilfetelefon 142. Strafverfolgung und Gewaltschutz ist immer noch massiv unterfinanziert. Die Initiative sollte Verantwortung klären und Mindeststandards definieren.
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0: Wie sieht es aus mit den Temperaturen für heute?
2: Hey, deinen Regenschirm kannst du heim lassen. Es wird nämlich heute nicht mehr regnen. Wir haben heute Höchsttemperaturen von bis zu 20 Grad. Das ist ein bisschen wolkig, aber die Sonne kommt vielleicht ein bisschen führen. Morgen wird es genau gleich bleiben. Am Wochenende kommt dann die Sonne aber wieder führen. Heisst, wir können wieder sonnen mit Höchsttemperaturen von 22 Grad. Momentan auf unserem Dreifachwettertag haben wir fast 12 Grad.
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0: Es wird immer wärmer hier, umso länger es der Tag noch geht. Das freut mich. Und es wird auch immer wärmer. Oder besser gesagt, hotter. Mit der Musik, die wir hier haben. Oh la la. Lux. Das heisst, ich bin eines der Artists, die hier diesen Track gemacht haben. Wo du im Hintergrund hörst. Der Track Eden. Eden als das Paradies auf Erden. Wie ich das noch gelernt habe im Religionsunterricht. Und wie das Paradies tönt, hörst du jetzt.

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0: Martina Lussi mit Time Lapse Tonne am Morgen 20 vor 8 Uhr auf Radio Dreifach.
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2: Also, wir hatten Besuch in der Schweiz von einem US-Amerikaner, von einem deutschen US-Amerikaner. Und er ist total, also wirklich total, er ist aus allen Socken gefallen, wo er Spielplätze in der Schweiz gesehen hat. Er sagt nämlich, bei ihnen in Deutschland oder in Oklahoma, wo er aufgewachsen ist, eigentlich hatten wir nur rostige Schaukeln und Basketballkörbe ohne Netze mitten auf einem Feld. Er ist auf dem Spielplatz vor einem Berggasthaus männlicher gsi und ist voll überrascht gsi. Und dann habe ich mich gefragt, als ich das gelesen habe, Eddie, hast du einen Spielplatz? Also für mich ist als Kind ein Spielplatz so etwas Unglaubliches gsi. Das war so der Ort gsi. Nicht. Also ich habe einen Spielplatz so als etwas Schönes in Erinnerung. Und ich habe mich gefragt, hast du einen Spielplatz, wo du mega positiv in Erinnerung hast, wo richtig etwas auslöst in dir?
0: Also bei uns ist, in der Schule haben wir auch immer so über den Spielplatz abgestimmt und so gesagt, was wir da auch könnten noch
2: das ist wichtig
0: verbessern. Und ich glaube, etwas, was wir so haben wollen, sind einfach so die riesen Teile, wo wir irgendwie so können. Du tust dich eigentlich wie so ein Gestäutchen rein. Also,
2: weißt, du
0: würdest
2: so windeln
0: und würdest so richtig gumpen. Aber das haben unsere Lehrpersonen nicht zugelassen.
2: Ja, aber das kannst du ja nicht einfach so machen, weil es muss ja jemand nebendran sein, der
0: ja,
2: dir hilft.
0: Ja, aber wir haben einfach gefunden, was wollen wir das einfach jetzt machen?
2: Ja, voll.
0: Ja, das hat mein 10-jähriges Kind einfach ich nicht verstanden.
2: Nein, das verstehe ich.
0: Aber also, den richtigen coolen Spielplatz habe ich eigentlich den gefunden. Ich weiß nicht, wo der war. Der ist ein bisschen oberhalb, irgendwie fast ein bisschen in den Bergen. Irgendwo in der Zentralschweiz und es ist ein riesiger Drache einfach in der Mitte.
2: Oh.
0: Und dann ist einfach so ein Holzdrache geschnitzt und hast entweder auf dem seinem Rücken hocken oder beim Schwanz ein bisschen hocken oder
2: aber irgendwie ich
0: eine
2: so
0: richtig
2: Sachen
0: grosse Fresse gehabt. Das ist wirklich spannend gewesen.
2: Aber ich habe das irgendwie immer ein bisschen langweilig gefunden, weil so, okay, du kannst dir anschauen, drauf sitzen und so, nachher kannst du nicht viel mehr daraus machen. Ich habe mir etwas, was sich noch bewegt oder so.
0: Du hast keine Fantasie, ja, jetzt sehe ich das, ja.
2: Nein, genau. zum Beispiel, Wasser oder so. Ich bin mehr ein Fan von so Wasserspielsachen oder so. Oder was mich auch mega abgefuckt hat, sind Spielplätze mit Trampolin, also mega cool. Aber es hat immer nur so zwei Trampolins gehabt. Heisst, es sind immer so 10 Kinder auf einem Trampolin gewesen, und du hast wie nicht die Freiheit gehabt, die du brauchst.
0: Du bist wie so gesehen, ey, du hast auch dort schon gespürt gehabt, wie irgendeine Mami jetzt kommt mit dem Satz.
2: Ja.
3: Bis es brüllt!
2: Ja.
0: Ja. Und dann bist du so, ja, wenn ich was brüllen, dann brülle ich. Du musst mir gar nichts sagen, Mami.
2: Ich entscheide das selber. Ja, das habe ich auf jeden Fall mega schön gefunden, das zu lesen und so nochmal in Erinnerungen zu schwelgen, wie schön das eigentlich war als Kind, ein Spielplatz.
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0: Winter mit Oh Well.

0: Maria Somerville und Fat Jari mit Up, wo du da gehört hast, bei uns im Dreifach, der Morgensendung hier auf Dreifach. Für dich am Mikrofon bin ich der Eddie und jetzt mit den Nachrichten die Luna.
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2: Der Luzerner Stadtrat möchte Subventionen für Kulturhäuser Schür, Kleintheater, Neubad und Südpol anheben. Grund dafür sind steigende Kosten, ein fehlender Teuerungsausgleich seit 2024 und Löhne sollen fair ausgezahlt werden. Gesamthaft sollen jährlich etwas mehr als 250'000 Franken in die 4 Institutionen fließen. Besonders die Schür profitiert von der Erhöhung. Mit Subventionen können Institutionen ihr kulturelles Angebot erhalten, faire Arbeitsbedingungen gewährleisten und Kultur Schaffende angemessen entschädigen, so die Luzerner Zeitung. Luzern warnt vor lose Äste und Bäume, die runterfallen können in Wälder. Schuld ist Trockenheit über den Sommer. Besonders betroffen ist der Buchenwald in Oberkirch. Der Hasselwartwald gilt als wichtiges Erholungsgebiet mit bis zu 600 BesucherInnen pro Tag. Die Gefahr, dass etwas passiert, ist momentan besonders hoch, sagt der Surseer Forstbetriebsleiter Christoph Arnold. Bäume, die eine offensichtliche Gefahr darstellen, werden als Sicherheitsmassnahmen gefällt und Kitas und Schulen wird empfohlen, den Wald nicht zu nutzen, bis keine Gefahr mehr besteht. Das berichtet die Luzerner Zeitung. SP stellt Gewaltschutzinitiative vor. SP-Nationalrätin Tamara Funcinello und SP-Co-Präsident Cedric Wermuth finden, die Schweiz macht zu wenig beim Schutz und bei der Prävention von häuslicher Gewalt. Wegen dem wollen sie Gewaltschutzinitiative lancieren. Mit der Initiative wird schweizweit Mindestmaßnahmen für Prävention, Schutz für Betroffene und Strafverfolgung gefordert, so sagt der SP-Co-Präsident Cedric Wermuth in einem Interview mit Watson. In gewissen Kantonen ist nämlich immer noch kein Frauenhaus vorhanden und Freiwillige bedienen das Hilfetelefon 142. Wenn man beim Spital anruft, möchte man auch nicht, dass eine freiwillige Person das Telefon abnimmt, dann möchte man von einer Fachperson beraten werden. So teilt SP-Nationalrätin Tamara Funcinello mit. Die Strafverfolgung und Gewaltschutz ist immer noch massiv unterfinanziert. Die Initiative sollte Verantwortung klären und Mindeststandards definieren.
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0: Wie sieht es denn gerade aus mit dem Wetter für heute?
2: Für heute bleibt es recht trocken. Es ist ein bisschen bewölkt. Die Sonne kommt, schaut so ein bisschen vorne auf uns, aber die kommt nicht mehr wirklich vorne. Wir haben Höchsttemperaturen von gleich noch bis zu 21 Grad. Und auf unserem Dreifach-Wetterdach haben wir gerade 12 Grad.
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0: Es wird einfach noch ein bisschen warm. Und jetzt gibt es geile Musik.
2: Yeah.
0: Bad Cuff, der Song von 4CF. Take

0: Effi und Eurohead mit .com, wo du da gehört hast und dich da ein bisschen bereichert hat. Ein super wunderbarer Song. Jetzt kommen wir zum Album von der Woche, wo wir dir ein ganzes Album haben, das letzte Woche rausgekommen ist, das phänomenal ist.
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0: Das Album von dieser Woche heisst Gao Dan Dan und ist von der Helena Gao. Der Stil ist ein bisschen experimentell. Musik aus Dänemark, die wir hier haben. Und ist letzte Woche rausgekommen. Die Single, die du hier hörst, die ist so ein bisschen kleiner rausgekommen. Lauschi. Und Helena Gao, die kennt man vor allem auch aus der Zusammenarbeit mit einer Schwedin, nämlich mit der Sarah Larsson. Dort hat sie noch zusammengearbeitet auf ihrem Song Midnight Sun. Also Helena Gao weiss, wie die Musik muss tönen. Weiss auch, was sich verkauft am 2026. Und Sarah Larsson kann einfach noch ein geil singen. Und Helena Gao kann richtig geil produzieren, zum Beispiel aber auch ihren Song «Eigene Song Na Na Na» finde ich wunderbar, wo hier am Album «Gao Dan Dan» ist. Die Atmosphäre von Akustik und experimentellen Pop-Klang, die kommen hier zusammen auf dem Album und wir gehen trainieren. Ich Song «Na Na Na» von Helena Gao. Ab dem Album von der Woche.

0: Tyson und No Such Thing mit dem Kobe Say sind da mit dem Track Away, wo du da gerade gehört hast, auf Radio Dreifach.
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0: Luna,
2: Eddie.
0: Weißt du, was in 100 Tagen ist? Genau in 100 Tagen.
2: Etwa Weihnachten?
0: Nein! Nein, es ist der Stefanstag, es ist der 26. Dezember in 100 Tagen. Aber in 99 Tagen, weißt du, was dann ist?
2: Dann ist Weihnachten.
0: Ja!
3: I don't want a lot for Christmas.
0: Gleich ist es soweit. Und die Weihnachtsgefühle kommen wieder alle auf. Und 99 passt eh besser als 100. Weil es ist wie 3 mal 33 und dreifach und 3-3, oder?
2: 3,
0: es ist mega viel. Und freust du dich auch so auf Weihnachten?
2: Es geht im Fall. Nein, es hat mir nicht so viel.
0: Okay.
2: Du schon?
0: Nein, also vor allem freue ich mich einfach auf Schnee. Dort habe ich mir Bock.
2: Schön.
0: Aber ja, ich finde, du kannst dich jetzt freuen, wenn du jetzt weißt, in 100 Tagen ist es soweit. Und ab wann darf man Weihnachtsdekoration hinstellen?
2: Dezember, 1. Dezember.
0: 1. Dezember.
2: Aber nicht so 1. Dezember, erst so 5. 6. Dezember.
0: Ich finde, wenn es Schnee hat.
2: Ah ja?
0: Ja.
2: Aber Schnee hat es ja erst so, manchmal auch nach Weihnachten.
0: Ja.
2: Ah. Nein. Was ist denn bis Weihnachten ist denn für dich was für Deko? Herbstdeko oder Sommerdeko?
0: Hey. Man darf wie so, wenn es schneit zuerst mal im Dezember, darf man sie rausstellen und dann darf man sie bis Ende Jahr.
2: Okay.
0: Und der 1. Januar muss schon weg.
2: Muss wieder weg?
0: Mhm.
2: Das machen viele so.
0: Ja.
2: Mega viele haben so eine strikte Regelung nach Weihnachten, Neujahr, alles weg. Dann ist kein Weihnachten mehr.
0: Mhm. Vielleicht bin ich dort auch so ein Bünzli.
2: Ja, wirklich.
0: Kann man so sagen, ja. Aber wie findest du eigentlich die Version von All I Want for Christmas?
2: Stört mich jetzt ehrlich gesagt ein bisschen. Wer ist das?
0: Das sind 24 Musikerinnen aus der Schweiz,
2: yeah,
0: die alle einfach einen Songziel gemacht haben. Es ist eigentlich wie so, amerikanische Musikerinnen haben vor 40 Jahren Band-Aid gemacht.
2: Ja.
0: Also, do they know it's Christmas time? Und das ist die Antwort vom Dreifach.
2: Okay.
0: Ja, so 40 Jahre später. Aber finde ich, ja, ist noch schön. Super, ja. Wir haben genug von dem.
2: Das bringt dich einfach richtig in Weihnachtsstimmung.
0: Ja, der Song bringt mich richtig in Weihnachtsstimmung. Aber wir tun jetzt das unterbinden und gehen da weiter mit uns zu der Morgenshow.
2: Ja, bitte.
0: Keine Weihnachten mehr.
2: Fertig Weihnachten.
0: Okay, tschüss.

0: Swell Foop mit Spilled and Tinnitus ist dann frisch bei uns rausgekommen, der Song. Und hörst du jetzt gerade dreimal täglich, weil er einfach so ein geiler Banger ist. Jetzt bangt es nicht mehr so wirklich. Also wie würdest du das beschreiben? Also als nächstes kommt Luna.
1: Jetzt wird es ein bisschen ernster. Jetzt kommen nämlich News mit mir, der Luna.
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1: Der Luzerner Stadtrat möchte Subventionen für Kulturhäuser Schür, Kleintheater, Neubad und Südpol anheben. Grund dafür sind steigende Kosten, ein fehlender Teuerungsausgleich seit 2024 und Löhne sollen fair ausgezahlt werden. Besonders die Schür profitiert von dieser Erhöhung. Mit der Subvention können Institutionen ihr kulturelles Angebot erhalten, faire Arbeitsbedingungen gewährleisten und Kulturschaffende angemessen entschädigen, so die Luzerner Zeitung. Luzern warnt vor losen Ästen und Bäumen, die runterfallen in Wälder. Schuld ist die Trockenheit über den Sommer. Besonders betroffen ist der Buchwald in Oberkirch. Der Hasselwartwald gilt als wichtiges Erholungsgebiet mit bis zu 600 BesucherInnen pro Tag. Bäume, die eine offensichtliche Gefahr darstellen, werden als Sicherheitsmaßnahme gefällt. Und Kitas und Schulen wird empfohlen, den Wald nicht zu nutzen, bis die Gefahr nicht mehr besteht. Das berichtet die Luzerner Zeitung. SP stellt Gewaltschutzinitiative vor. SP-Nationalrätin Tamara Funcinello und SP-Co-Präsident Cedric Vermu finden, die Schweiz macht zu wenig beim Schutz und bei der Prävention von häuslicher Gewalt. Mit dem wollen sie Gewaltschutzinitiative lancieren. In gewissen Kantonen ist immer noch kein Frauenhaus vorhanden und Freiwillige bedienen das Hilfetelefon 142. Die Initiative soll die Verantwortung klären und Mindeststandards definieren.
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0: Wie sieht es denn aus mit den Temperaturen für heute?
1: Hey, gestern hat es ja zum Beispiel mega fest geregnet. Heute brauchst du deinen Regenschirm aber nicht mehr. Es bleibt nämlich ein bisschen wolkig heute, aber die Sonne kommt auch ein bisschen früher. Wir haben Höchsttemperaturen von bis zu 21 Grad. Am Wochenende wird es dann wieder ein bisschen wärmer. Die Sonne kommt dann ein bisschen mehr früher. Auf unserem Dreifachwetterdach haben wir 12 Grad.
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0: Wir sind mit drin in unserem Morgentraining. Du bist da richtig am wach werden und in der nächsten halben Stunde siehst du da, was alles heute für Schlagzeuger gesorgt hat. Nämlich hat die Luna die Presseshow vorbereitet. Und was dort dann alles für Sachen mit dabei sind, erfährst du hier in Kürze. Jetzt kommt aber zuerst noch ein absoluter Banger. Einer meiner Lieblingssongs. Und ich verarsche euch nicht. Berglind mit «Suchst du mein Herz?»

0: Anthony Toos hier vom britannischen Künstler Alicia Ike. X2 heisst der Song. Jetzt einst einschnaufen und ausschnaufen. Es ist nämlich schon 5:30.
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0: Und bei uns hier werden wir nachher gerade die Zeitungen hineinschauen, jemand, der kann lesen kann, tatsächlich. Und die Zeitungen wirklich kann lesen, das ist Luna.
3: Ja, ich bin nämlich ein bisschen durch 20 Minuten gefahren und habe dann einen Artikel gesehen.
0: Gefahren?
3: Gefahren. Ja. Mit meinem Finger über den Bildschirm gefahren. Und ja, ein 26-jähriger Zugfahrer, ein Deutscher, ihm ist etwas Ordentliches zum Verhängnis geworden, und zwar ein Tippfehler.
0: Er hat ein etwas falsch verstanden.
3: Ein unglaublicher Tippfehler.
0: Oh nein.
3: Ist ihm zum Verhängnis geworden. Ja, und die Schweiz ist dort natürlich nicht immer so gütig. Aber ihr müsst zulassen und dann hört ihr, wie locker die Schweiz wirklich mit einem kleinen Fehler im Zug umgangen ist.
0: Ein kleiner Fehler im Zug, ein Tippfehler im Zug, hat das Konsequenzen in der Schweiz? Das erfährst du da.
3: Das hat grosse
0: Konsequenzen. Ich sage mir jetzt noch nicht, weißt du, ob es Konsequenzen hat oder nicht. Weißt du, das ist jetzt die Art vom Teasing, die man gemacht hat, oder?
3: Aber vielleicht
0: dass man wie so gesagt
3: ist das gelogen gerade.
0: Okay. Ja, vielleicht ist es auch gelogen gewesen.
3: Ja. Oder auch nicht. Lass es zu.
0: Oder auch nicht. Aber das Wichtige ist, in den nächsten 5 Minuten werden wir reden über irgendeinen 26-Jährigen, der im Zug einen Tippfehler gemacht hat. Also wenn du jetzt nicht dranbleibst, weiss ich auch nicht. Dann kommt als nächstes Fleuron, der Song von And Now und Helena Dieland.

0: Du hast da gerade Dust Causing gehört mit Sextel and Track, wo dich hier verzaubert hat. Hier am 4. vor 9 Uhr im Dreifach in der Morgensendung auf Dreifach. Und bei uns hier werden wir jetzt schauen, was hier alles für Schlagzeilen gesorgt hat in den Zeitungen. Presseschau hier von der Luna.
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3: Ja, ein 26-jähriger Zugfahrer, der Gast ist hier in der Schweiz, muss einen Zuschlag zahlen von 75 Franken. Der Gast hat nämlich auf Dietike fahren, hat dann aber ein L vergessen zu schreiben und hat ein Billett nach Dietlike gelöst. Oh mein Gott! Ja, das finde ich ein bisschen lustig. Er erzählt dann aber, dass der Kontrolleur das gesehen hat, dass er Dietlike geschrieben hat und so gesagt hat, oh, das passiert am besten. Und nachher hat er gesagt, ja, schreiben Sie doch, macht Sie das Mail und dann wird sicher jemand dir entgegenkommen und dann sagt der 26-Jährige, ja, mal gucken, wie die Leute hier drauf sind und wie locker die Schweizer hier sind. Ordentlich locker, weil er hat nämlich schlussendlich nur 25 Franken müssen zahlen. Wow! Und besonders witzig finde ich den Kommentar, weil der 26-Jährige macht nämlich ein TikTok und erzählt von dem Geschehnis und die Kommentare sind, man kann aber auch die Kirche im Dorf lassen. Findet das schon ziemlich hart. Ja, oder unter anderem auch ein ganz cooler Kommentar. Statt dir zu sagen, dass du nach Kulanz fragen sollst, hätte der Bre selbst Kulanz sein können. So eine Brille-Emoji. Kurz mal ein kleiner Boomerwitz. Ja. Wem gehören Sydney Sweeneys Brüste überhaupt? Man kennt sie, Sydney Sweeney ist eine berühmte Schauspielerin, unter anderem bekannt aus Serie Euphoria, wie aber auch aus kritischer American Eagle Jeans Werbung. Sie sorgt wieder mal gehörig für Schlagzeilen in einer Werbung für Sportwetten, sagt Sydney Sweeney. Sie möchte sich von der Masse abheben und den Fokus voll und ganz auf Sport legen. Und wie macht man das am besten? Indem man nackt während der ganzen Werbung ist und zwei Bälle von der Brust hat und unklar so von Sport erzählt. Und Olympiaschwimmerin Ariane Timmes und Sprinterin Amy Hunt werfen ihr vor, Frauen im Sport mega zu sexualisieren, generell ganz Social Media FeministInnen hinterfragen die Werbung stark. In einer idealen Welt zählt nämlich nicht der Körper, sondern körperliche Leistung. Und Sydney Sweeney, ihre Antwort auf das ist, weibliche Solidarität ist fake. Es sei eine Fassade für all das Zeug, das Frauen hinter dem Rücken erzählen.
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0: Ja.
3: Ja.
0: Das war's mit der Presseschau.
3: Solidarität ist fake.
0: Wir gehen jetzt rein mit Musik Crystal Murray, Dear.

0: immer wenn ich den Luna anrufe, rufe ich den Song hinterher nachher rufen. So. Und der heisst «Baby, I'm calling!» Von der Greta. «Und Baby, jetzt machst du News!»
1: Ich mach das nie mehr.
0: Da kommen die Nachrichten von der Luna und mir, Eddy.
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1: Luzerner Stadtrat möchte Subventionen für Kulturhäuser, Schür, Kleintheater, Neubad und Südpol anheben. Grund dafür sind steigende Kosten, ein fehlender Teuerungsausgleich seit 2024 und Löhne sollen fair ausgezahlt werden. Gesamthaft sollen jährlich etwas mehr als 250'000 Franken in die vier Institutionen fließen. Besonders die Schür profitiert von dieser Erhöhung. Mit der Subvention können die Institutionen ihr kulturelles Angebot erhalten, faire Arbeitsbedingungen gewährleisten und Kulturschaffende angemessen entschädigen, so die Luzerner Zeitung. Luzern warnt vor losen Ästen und Bäumen, die runterfallen in Wälder. Schuld ist die Trockenheit über den Sommer. Besonders betroffen ist der Buchwald in Oberkirch. Der Hasselwartwald gilt als wichtigstes Erholungsgebiet mit bis zu 600 BesucherInnen pro Tag. Die Gefahr, dass etwas passiert, sei momentan besonders hoch, sagt der Sursee Forstbetriebsleiter Christoph Arnold. Bäume, die eine offensichtliche Gefahr darstellen, werden als Sicherheitsmaßnahme gefällt und Kitas und Schulen wird empfohlen, den Wald nicht zu nutzen, bis keine Gefahr mehr besteht, so berichtet die Luzerner Zeitung. SP stellt Gewaltschutzinitiative vor. SP-Nationalrätin Tamara Funcinello und SP-Co-Präsident Cedric Wermuth finden, die Schweiz macht zu wenig beim Schutz und bei der Prävention von häuslicher Gewalt. Wegen dem wollen sie Gewaltschutzinitiative lancieren. Mit der Initiative wird schweizweit Mindestmaßnahmen für Prävention, Schutz für Betroffene und Strafverfolgung gefordert. So SP-Co-Präsident Cedric Wermuth in einem Interview mit Watson. In gewissen Kantonen ist nämlich immer noch kein Frauenhaus vorhanden und Freiwillige bedienen das Hilfetelefon 142. Wenn man beim Spital anruft, möchte man auch nicht, dass eine freiwillige Person das Telefon abnimmt, dann möchte man von einer Fachperson beraten werden. So teilt sich die SP-Nationalrätin Tamara Funcinello mit. Strafverfolgung und Gewaltschutz ist immer noch massiv unterfinanziert. Die Initiative sollte die Verantwortung klären und Mindeststandards definieren.
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0: Wir haben gestern sehr regnerisch Tag in Luzern. Wie sieht das jetzt aus für heute?
1: Heute wird es nicht mehr regnen, es wird immer wärmer jetzt gerade. Wir haben nämlich, oder wir erreichen besser gesagt, Höchsttemperaturen von bis zu 21 Grad. Die Sonne güchselt so ein bisschen vorne, aber hauptsächlich bleibt es wolkig hier. Auf unserem Dreifach-Wettertag haben wir jetzt 13 Grad.
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0: Guten Morgen!
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0: Vielleicht sind wir ja gerade deinen Wecker genau auf Punkt 9, wenn du deinen Wecker gestellt hast, dann ist das jetzt dein Morgen.
1: Und guten dir, Morgen!
0: Hoi. Es wird ein schöner Tag. Wir haben hier wunderbare Musik hier für dich. Und wenn du noch

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0: Sampa the Great mit Never Forget hast du da gehört auf Radio Dreifach.
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0: Ja, Heimat. So sagt man es in meiner Heimat.
2: Heimat.
0: Das Wort Heimat. Luna, wo ist denn deine Heimat?
3: Meine Heimat.
0: Ist der geilste Kanton der Welt. Du bist ja Bündnerin.
3: Ich bin Bündnerin.
0: Krass.
3: Und meine Heimat ist, wenn ich zuoberst auf dem Gipfel stehe und runter schaue auf mein Haus, das natürlich auf einer Weide steht, wo kein anderes Haus rum ist. Weil das ist so, wenn du auf dem Land aufwachst. Nur Kühe umsingelt und jemand, der nebenan auf dem Alphorn.
0: Ich habe gedacht, Kühe und du Single.
3: Kühe und ich Single.
0: Aber es ist auch noch Kühe umsingelt. Also ist das wirklich für dich so ein bisschen, wie du die Heimat siehst? Weil ich finde, also das ist auch mega, ja, individuell.
3: Mega schön, ja. Ich glaube, ich würde das Alphorn würde ich weglassen.
0: Das Alphorn weglassen. Sonst... Aber sonst schon eher so Ferne. Dass du viel Ferne siehst und nicht so, weißt du, so die Weite kannst schauen. Das ist schon ein bisschen ein Heimatding.
3: Nein, eigentlich das Gegenteil.
0: Okay, jetzt sind wir wieder beim ganz anderen, ja.
3: Ja.
0: Super. Auf jeden Fall gibt es aber jetzt gerade eine Kunstausstellung, die nennt sich Crossroad Home in Motion in der Kunsthalle Luzern. Dort haben sich 16 KünstlerInnen gerade genau mit der Frage befasst, was ist Heimat? Und jemand davon ist auch der Marius Geschinski. Er ist Leiter und Kurator von der Kunsthalle Luzern.
4: Heimat ist ein universelles Prinzip. Wir alle benötigen Heimat, wir alle suchen danach. Und in unseren jetzigen Zeiten, wo ein verstärkter Nationalismus ist, ein Regionalismus sich immer mehr abzeichnet, ist das wichtig. Es zeigt auch, dass das überall gesucht wird, egal wo auf der Welt. Und es zeigt aber auch, dass es eine prekäre Angelegenheit ist und dass es nicht alle Leute einbezieht und alle Leute da das gleich zugänglich ist.
0: Die ganze Ausstellung zieht auch ganz viele Kinderfotos von diesen KünstlerInnen. Es geht auch um Rassismus, es geht um Flucht, weil da 16 verschiedene KünstlerInnen aus ganz verschiedenen Welten, ganz verschiedenen Positionen zusammengefunden haben. Und was sie gleich als eine Einheit gefunden haben, das kannst du erfahren auf dreifach.ch. Dort haben wir nämlich einen ganzen Bericht dazu gemacht, was ist Heimat, wo wir mit diesen Personen geredet haben. Und sonst kannst du einfach auch vorbeischauen. Ausstellung Crossroad, Home in Motion, ist in der Kunsthalle Luzern.
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0: After Dawn mit dem Track Blind. Frisch bei uns hier im Programm. Verzaubert mich jetzt schon hin und weg. Ein Tinnitus kostet dreimal täglich. Wow, wow, wow.
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0: Es ist 20 ab 9 Uhr und du willst aus dem Haus. Moment, hast du nicht noch etwas vergessen?
2: Eddie, was ist eines der Sachen, die du auf jeden Fall machst, bevor du aus dem Haus gehst?
0: Ich tue immer zuerst die Hosen anlegen.
2: Ah! Bevor du aus dem Haus gehst, willst du die Hosen anlegen?
0: Ja, weil sonst würde ich halt wie so mit Unterhosen rumlaufen. Ein bisschen unchillig. Nein, ich finde es ein bisschen unchillig.
2: Okay, und was machst du? Sonst noch im Badzimmer zum
0: dann
2: Beispiel?
0: Dann mache ich noch zum Morgenessen, das mache ich aber in der Küche meistens, nicht im Badzimmer. Okay. Und dann gehe ich Zähneputzen.
2: Zähneputzen, das ist ein gutes Stichwort. Weil nicht mal die Hälfte aller SchweizerInnen putzt ihre Zähne am Morgen. Kannst du dir das vorstellen?
0: Ich finde es crazy. Luna, hast du heute Morgen deine Zähne putzt?
2: Ich habe meine Zähne putzt.
0: Krass.
2: Sind nicht okay, krass.
0: Weil ich habe sie jetzt heute Morgen nicht putzt. Das sind wir noch bei der Hälfte, oder?
2: Du da draußen, kannst du dir das vorstellen, wenn du nachher auf die Straße rausgehst, gefühlt, also jede zweite Person, die du siehst, hat wahrscheinlich ihre Zähne nicht putzt. Und besonders junge Menschen zwischen 18 und 29 putzen vor allem ihre Zähne kurz, wenn überhaupt, weil die empfohlenen 2 Minuten, die werden einfach nicht eingehalten. Also ich muss ehrlich sagen, vielleicht tue ich jetzt auch nicht jeden Tag. Unser Lehrer hat immer gesagt, 2 Mal Happy Birthday singen und dann ist es gut. Also nicht genau, wie er sich das vorgestellt hat, mit dem hohen Stab im Mund.
0: Das ist aber auch ein cooler Lehrer, den wir hatten. Wie hat er geheißen? Jürg?
2: Nein, das sage ich jetzt eigentlich nicht.
0: Ja, das ist super.
2: Ja, also ich verstehe schon, dass du nicht immer gerade die vollen 2 Minuten Zähne putzt. Aber so am Morgen nicht raus, das hat mich jetzt gerade hure überrascht. Weil halt Zähne putzen natürlich nicht nur wichtig ist für schöne und gesunde Zähne. Es schützt halt vor allem vor Entzündungen im Mundraum, die nachher auch zusammenhängen bilden nachher im ganzen Körper. Also,
0: ich sag's aber
2: dein Körper kann krank werden,
0: ich
2: freue mich Bakterien im Mund.
0: Ich freue mich aber schon ein bisschen, wenn ich das Gebiss habe. Weil dann habe ich die hohe Arbeit nicht mehr,
2: aber
0: jeden
2: Tag
0: die Zähne
2: nicht
0: putzen.
2: Blöd. Also, weißt du, wenn ich mal meine Zähne nicht putze am Morgen, dann gehe ich ins Büro und denke, du schmeckst mich bis ins Studio.
0: Mhm.
2: Hast du das nicht?
0: Also ich habe einen Kaugummi, wenn es einen Notfall gäbe.
2: Wow.
0: Also es ist nicht so, dass ich jeden Morgen nicht zusammenputze. Ich bin einfach wie heute, wir müssen früher da sein.
2: So
0: und Luna ist da 6 Meter von mir entfernt. Da dachte ich, das können wir
2: ja
0: machen.
2: Okay,
0: das funktioniert.
2: Krass.
0: Ja.
2: Also mich hat das Hüre überrascht.
0: Hüre
2: überrascht.
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0: Jam City. Und Jana mit 2 AM. Hörst du das nächstes?

0: 2 AM. Es ist aber nicht 2 am Morgen. Es ist nämlich 9:30 Uhr. Gleich. Und da kommen die Nachrichten von der Luna.
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2: Der Luzerner Stadtrat möchte Subventionen für Kulturhäuser Schür, Kleintheater, Neubad und Südpol anheben. Grund dafür sind steigende Kosten, ein fehlender Teuerungsausgleich seit 2024 und die Löhne sollen fair ausgezahlt werden. Besonders die Schür profitiert von der Erhöhung. Mit den Subventionen können Institutionen ihr kulturelles Angebot erhalten, faire Arbeitsbedingungen gewährleisten und Kulturschaffende angemessen entschädigen, so die Luzerner Zeitung. Luzern warnt vor losen Ästen und Bäumen, die runterfallen in Wälder. Schuld ist die Trockenheit über den Sommer. Besonders betroffen ist der Buchwald in Oberkirch. Bäume, die eine offensichtliche Gefahr darstellen, werden als Sicherheitsmassnahmen gefällt. Und Kitas und Schulen wird empfohlen, den Wald nicht zu nutzen, bis keine Gefahr mehr besteht. Das berichtet die Luzerner Zeitung. SP stellt Gewaltschutzinitiative vor. SP-Nationalrätin Tamara Funcinello und SP-Co-Präsident Cedric Wermuth finden, die Schweiz macht zu wenig beim Schutz und bei der Prävention von häuslicher Gewalt. Wegen dem wollen sie Gewaltschutzinitiative lancieren. In gewissen Kantonen ist immer noch kein Frauenhaus vorhanden, nämlich, und Freiwillige bedienen immer noch das Hilftelefon 142. Die Initiative soll die Verantwortung klären und Mindeststandards definieren.
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0: Wie sieht es denn aus, wettertechnisch? Was können wir heute erwarten?
2: Du kannst ein bisschen eher einen wolkigeren Tag erwarten. Die Sonne güchselt so ein bisschen führen. Wir haben nämlich Höchsttemperaturen von gleich noch 21 Grad. Es wird dementsprechend gleich noch ein bisschen wärmer. Auf unserem dreifach Wetterdach haben wir jetzt gerade 13 Grad.
0: Da haben wir gerade wieder Musik für dich. Das ist Alita mit We Hold the Land. Schönen guten Morgen.

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0: Rockmusik aus Basel, das ist Glitch Baby gesehen mit Rune the Tour, mit ihrem neuen Projekt, wo sie jetzt auch gerade ein bisschen auf Tour ist. Check them out when you can. Jetzt kommt aber das beste Stück.
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0: Unser bestes Stück ist von einem altbekannten Musiker, nämlich vom Rainfield. Der Rainfield kommt aus New York und macht so ein bisschen viel gut, viel cool Musik. Mega aus dem Underground-Bereich. Das neueste Lied heisst aber I Don't Get It, I Wanna Get It. Dabei würde man dem ein bisschen so sagen, es ist ein bisschen rappig, aber so ein bisschen Emo-Rap. Sehr emotional, sehr viel Gefühl, das hier gezeigt wird in dem Track I Don't Get It, I Wanna Get It. Und es gibt für mich so ein bisschen ein Wehmutsgefühl im Sinn von ach, hätte ich oder letzte Woche, die Zeit erinnere ich mich gerne zurück. So fühle ich mich, wenn ich den Song höre. Und vielleicht hast du auch gerade so einen Moment, wo du dich an letzte Woche magst daran erinnern, den du mega schön gefunden hast. Dann kannst du dich jetzt daran zurückerinnern während dem Song. Das ist Rainfield.

0: I don't get it. I wanna get it. Musik da von Rainfield aus New York, unser bestes Stück vom Tag.
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0: Paul Dabba und Sick Flip, hier mit dem Track Vibe.
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0: Vielleicht weißt du jetzt noch nicht genau, was du solltest erleben heute oder die ganze Woche. Und da habe ich noch sonst das perfekte Beispiel für dich. Nämlich haben wir hier ein paar Sachen, Events rausgesucht, wo du solltest vielleicht gehen auschecken. Und heute fängt das zum Beispiel schon an, was ich dir ausgesucht habe. Female Classics Festival 2026 im Neubad. Dort haben wir zum Beispiel ganz verschiedene Konzerte. Heute zum Beispiel ist die Musikerin Vivian Hasler, die Sopran singt, also sie singt hoch. Und der Benjamin Engeli, der im Klavier ist. Und sie machen so Konzerte von ganz vielen verschiedenen Artists. Zum Beispiel so der Rebecca Clark, Augusta Holmes, Irene Britton, Smith, Yang Ying und Agathe Baker Grondahl. Die ganze Woche wird es noch ganz viele verschiedene Events geben, wo Kunst von Frauen gezeigt wird, aber nicht nur für Frauen. Also alle könnt ihr auschecken. Tickets gibt es ab 15 Franken. Und es ist so alles ein bisschen im klassischen Stil, also es ist so ein bisschen Barock Sister Act, was gibt am Samstag, aber auch noch ein Quartett, ein Streichquartett am Sonntag. Geil, oder? Aber wir haben noch etwas anderes.
2: Ja, Shake It Off ist nicht nur ein Song von der Taylor Swift.
0: Aber so tönt das. Whoopi doopi!
2: Yeah, yeah, yeah! Bar 59 bringt nämlich 2010er zurück. Bist du bereit, die Zeit zurückzudrehen? Shake It Up 2010er Plus Party findet morgen in der Bar 59 statt. Ab der 10. Keine Regeln, nur tanzen, lachen und alles um uns vergessen. Das klingt doch mega lässig. Der DJ J.Temple präsentiert die besten Hits und Vibes aus dieser Era. Es ist ein Reisespass für alle Altersgruppen. Also wenn du Lust hast, mal auf 2010 anstatt immer nur auf 2000er.
0: Und vor allem, wenn du noch eins einen Club erleben bevor alle zumachen, ist das deine Gelegenheit.
2: Ja, geh jetzt Bar Berlin.
0: Bar 59. Bar 59 ist gerade neben der Bar 58 und der Bar 60, oder?
2: Und Shake It Off.
0: Shake It Off, motherfucking off.
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0: Wir haben aber andere Musik zum Shake It Off, nämlich Musik von Jane Held. Sweet Nothing. Schön, bist du dabei und lass uns dann das Dreifach hier auf Dreifach mit der Luna und mir, dem Eddie.

0: Psycho mit I've Loved and I've Lost.
1: Wow, ich habe jetzt einen Widerspruch erwartet.
0: Hast du jetzt erwartet, dass ich sage, Luna, dich habe ich geliebt.
1: Und dich habe ich verloren.
0: Und dich habe ich verloren. In den Nachrichten. Weil du hast heute geschaut, was es alles für Nachrichten gibt. Und die News werden wir jetzt gerade erfahren von dir.
1: Ja.
0: Wir sind bereit, Luna. Da kommen die Nachrichten von der Luna.
1: Danke, Eddie.
0: Yeah.
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1: Der Luzerner Stadtrat möchte Subventionen für Kulturhäuser Schür, Kleintheater, Neubad und Südpol anheben. Grund dafür sind steigende Kosten, ein fehlender Teuerungsausgleich seit 2024 und Löhne sollen fair ausgezahlt werden. Gesamthaft sollen jährlich etwas mehr als 250'000 Franken in die 4 Institutionen fließen. Besonders die Schür profitiert von der Erhöhung. Mit der Subvention können Institutionen ihr kulturelles Angebot erhalten, faire Arbeitsbedingungen gewährleisten und Kulturschaffende angemessen entschädigen, so die Luzerner Zeitung. Luzern warnt vor losen Ästen und Bäumen, die könnten runterfallen in den Wäldern. Schuld ist die Trockenheit über den Sommer. Besonders betroffen ist der Buchwald in Oberkirch. Der Haselwartwald gilt als wichtiges Erholungsgebiet mit bis zu 600 BesucherInnen pro Tag. Die Gefahr, dass etwas passiert, sei momentan besonders hoch, sagt der Sursee Forstbetriebsleiter Christoph Arnold. Bäume, die eine offensichtliche Gefahr darstellen, werden als Sicherheitsmassnahme gefällt und Kitas und Schulen werden empfohlen, den Wald nicht zu nutzen, bis keine Gefahr mehr besteht. So berichtet die Luzerner Zeitung. Die SP stellt Gewaltschutzinitiative vor. SP-Nationalrätin Tamara Funcinello und SP-Co-Präsident Cedric Wermuth finden, die Schweiz macht zu wenig beim Schutz und bei der Prävention von häuslicher Gewalt. Wegen dem wollen sie Gewaltschutzinitiative lancieren. Mit der Initiative wird schweizweit Mindestmaßnahmen für Prävention, Schutz für Betroffene und Strafverfolgung gefordert, so SP-Co-Präsident Cedric Wermuth in einem Interview mit Watson. In gewissen Kantonen ist nämlich immer noch kein Frauenhaus vorhanden und Freiwillige bedienen momentan das Hilfetelefon 142. Wenn man im Spital anruft, möchte man auch nicht, dass eine freiwillige Person das Telefon abnimmt, dann möchte man von einer Fachperson beraten werden. So teilt sich die SP-Nationalrätin Tamara Funcinello mit. Strafverfolgung und Gewaltschutz ist immer noch massiv unterfinanziert. Die Initiative sollte Verantwortung klären und Mindeststandards definieren.
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0: Wie ist es denn da mit dem Wetter? Wird es heute noch regnen?
1: Ja, ich mache jetzt eines den Wetterfrosch noch ein letztes Mal. Quack! Ja, für einen Quack wäre es nicht so angenehmes Wetter heute, weil es kommt nicht mehr regnen heute so fest wie gestern, vor allem nicht. Es bleibt nämlich trocken mit Höchsttemperaturen von 21 Grad. Die Sonne kommt so ein bisschen für sonst kannst du einen bewölkten Tag erwarten. Auf unserem Dreifach-Wetterdach haben wir momentan 14 Grad.
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0: Luna, wann kommt dein Prinz?
1: Mein Prinz?
0: Ja.
1: Ich warte nicht auf den Prinz. Der kann wegbleiben.
0: Aber du bist doch jetzt ein Frosch und du musst wieder.
1: Ich bin der Prinz. Eddie.
0: Aber du bist der Prinz. Stimmt, du suchst deine Prinzessin.
1: Ja. Ja. Du bist meine Prinzessin.
0: Soll ich dir einfach ein Küsschen geben?
1: Ja.
0: Dann sagen wir jetzt sag mir tschüss.
1: Bitte, sag mir bitte das nächste Lied.
0: Wir sagen jetzt da tschüss, weil ich und Luna gehen jetzt ein Küsschen geben und hören da Senorita.
1: Ja, yeah,
0: weil ich
1: Spaß.
0: Bin Senorita oder du bist Senorita von Arca. Schönen Abend.
1: Schönen Morgen noch.

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0: bisschen hässige Musik direkt aus Deutschland. OG Lou mit 1312 Freestyle hast du da gerade gehört. Und du bist voll in Mittagsinfo angekommen. Für dich hinter dem Mikrofon Nina. Jetzt ist es kurz vor dem 12 Uhr Zeit für die Nachrichten. Die Villen- und Moos-Matt-Strasse werden doch nicht umgestaltet. Ein Projekt von Stadt Luzern hat den Bereich zwischen Neubad und Almend velofreundlicher und zu einer Begegnungszone machen. Das Durchfahrtsverbot bei der Moos-Matt-Strasse hat auch dazugehört. Der Grund, warum die Stadt das Projekt jetzt abbricht, sind die Bewohner des Quartiers. Die haben sich nämlich kritisch geäussert. Vor allem die Quartiervereine waren nicht zufrieden gewesen. Was ihnen am Projekt nämlich nicht passt, ist, dass die Bevölkerung zu wenig einbezogen wird. Und auch der Weg aus dem Quartier in der Stadt innen wäre für sie mit dem neuen Plan unnötig lang. Das schreibt die LZ. Seit 1974 ist das Trinkgeld in der Schweiz in der Rechnung inbegriffen. Jetzt will das Parlament aber neue Regeln. In einer Medienmitteilung aus der Gastrobranche sind Neuigkeiten kommuniziert worden. Künftig ist das Trinkgeld ausgenommen von Sozialabgaben und der direkten Bundessteuer. Das freut vor allem die Arbeitnehmenden. Der Thomas Tellenbach von Gastro Luzern hat gegenüber Zentralplus klar gesagt, eine Versteuerung des Trinkgeld ist ein extrem bürokratischer Aufwand für die Arbeitenden. Der Bund stellt 20 Millionen Franken bereit im Fall Grand-Montana. Nach der Brandkatastrophe sollen so Gerichtsfälle vermieden werden. Die Lösungen sollen stattdessen außerhalb des Gerichtssaals gefunden werden. Das, weil Gerichtsverfahren oft lang und aufwendig sind. Die Opfer, ihre Angehörigen, Versicherungen und Behörden können den Geldbetrag verwenden, um gemeinsame Massnahmen zu treffen. Das SRF schreibt, dass der Ständerat und der Nationalrat an der Geldsprechung zugestimmt haben. Im letzten Schritt muss der Beschluss jetzt aber noch einmal durch den Ständerat.
1: Ich bin zum Dürren gegangen.
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0: Ja, heute sieht doch das Wetter schon etwas rosiger aus als gestern. Vielleicht bist du gestern voll verschifft worden, aber das ist gar nicht so deep, weil jetzt ist es nämlich endlich wieder etwas schöner. Die Sonne kommt eigentlich vor heute und wir haben Temperaturen von bis zu 20 Grad, also nicht mega warm. Aber es sollte eigentlich auch in den nächsten paar Tagen mehr oder weniger trocken bleiben mit so um die knapp über 20 Grad. Jetzt gerade auf dem Dreifach-Wetterdach haben wir 17 Grad.
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0: So, du hörst jetzt die Mittagsinfo für die nächsten eineinhalb Stunden. Hier begleite ich dich durch deine wunderschöne Mittagspause an diesem Donnerstag. Das Wetter ja, ist so ein bisschen cozy, ist so ein bisschen chillig, richtige Herbst-Vibes jetzt. Und für Herbst-Vibes braucht es auch immer gute Musik. Darum gebe ich dir jetzt diesen Song «Grave» von James Messiah.

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0: When you had it all for perfect persons, ist das gewesen. Hier in der Mittagsinfo, es ist fast 10 ab 12 Uhr. Und falls du jetzt gerade am Mittagessen bist, so ein bisschen allein und an all die Mittag denkst, wo du mit deinen Mitarbeitenden oder Friends einfach dort hockst und so ein bisschen gossipen kannst, dann bin ich sicher, das fehlt dir jetzt ein bisschen. Darum, hier gibt es Gossip für dich aus der Popkultur von mir.
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0: Also mein Insta-Feed ist nämlich gerade voll davon. Verschiedenste Sportlerinnen von überall auf der Welt posten so Videos von sich beim Säckeln, Tanzen, Velofahren, was auch immer. Und am Anfang des Videos sagen sie etwas wie «This is what women's sport look like». Also so sieht Frauensport aus. Das sind zuerst mal nice Videos zum Sehen, aber was steckt eigentlich da dahinter? Oder ja, so ein bisschen hinter dem Trend, würde ich schon fast sagen. Alles hat angefangen mit einer Werbekampagne, die Sydney Sweeney dafür modelt. Sie ist eine amerikanische Schauspielerin und vor allem bekannt wurde durch ihre Rolle als Cassie Howard in der Serie Euphoria. Die Plattform für Sportwetten Novik hat jetzt eine Werbekampagne mit ihr herausgebracht. Darauf ist sie eigentlich basically nackt zu sehen. Sie verdeckt aber gewisse Stellen mit Footballbällen oder Tennisschläger. Einfach so verschiedene Sportsachen, I guess. Wirklich so eine richtig typische sexualisierende Werbung, wie man sie vielleicht auch in letzter Zeit gar nicht mehr so oft sieht. Und jetzt hat es irgendwie ein volles Comeback. Und die Werbung, die hat im Fall auch mega eingeschlagen. Das ganze Internet ist jetzt voll mit hässigen SportlerInnen, die die Schauspielerin stark kritisieren. Und das aus vielen Gründen. Die Kommentare unter dem Insta-Post von Sydney Sweeney, die sagen oft, dass die Bilder überhaupt nicht um einen Sport gingen. Stattdessen sehen viele, dass weibliche SportlerInnen auf ihren Körper reduziert werden, so als ob sie keine echte sportlerische Leistung würden vollbringen, sondern einfach nur gut aussehen für irgendwelche Männer. Und das finden viele, das ist nicht die Rolle der Frau im Sport. Sydney Sweeney selber hat sich bis jetzt nicht zu dieser kontroversen Kampagne geäussert und vielleicht macht sie das ja auch gar nicht. Was ich aber spannend finde an dieser ganzen Geschichte ist, dass man jetzt auf einmal so viele Sportlerinnen auf Insta und Co. sieht, die ihre Skills zeigen. Irgendwie schade, dass es dafür erst eine sexistische Werbung hat gebraucht.
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0: Ja, vielleicht hast du das ja auch schon mitbekommen und dich immer gefragt, um was geht es eigentlich da genau. Jetzt weisst du ein bisschen mehr, aber du kannst dich sicher mal noch besser einlesen. Das war jetzt nur ein ganz kleiner Ausblick da in den neuesten Gossip. Und vielleicht bist du einfach beschäftigt mit deinem eigenen Gossip. Und dann kannst du jetzt gemütlich über den nachdenken, während du unsere geile Dreifach-Playlist hörst. Das ist «Virtual Insanity» von Barbie. 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

0: Das war Il Peach mit Smalltalk. Es ist Donnerstag, fast 20 ab 12 Uhr. Hier hörst du die Mittagsinfo im Radio Dreifach. Für dich hinter dem Mikrofon Nina. Und ihr hört dich jetzt vom Smalltalk und zeigt dir richtig, richtig nice Musik.
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0: Unser bestes Stück vom Tag, das hörst du jetzt. Das heisst Rainfield und... Nein, actually heisst es gar nicht Rainfield, es ist von Rainfield. Und es heisst I don't get it, I wanna get it. Ach, wirklich, was ein relatable Titel. Rainfield ist ein Musiker aus New York und er ist seit etwa 8 Jahren in der Musikszene aktiv. Also 8 Jahre Musik, das ist schon recht lang und er hat sich in diesen 8 Jahren auch einiges erarbeitet. Er ist nämlich voll fester Bestandteil von der New Yorker Underground-Szene, ist dort auch mega erfolgreich, aber bis jetzt hat er einfach kein Album gedroppt. Das passiert jetzt aber endlich. Sein erstes Album kommt raus und I Don't Get It, I Wanna Get It ist der erste Track von dem. Es ist so ein mega Emo-Rap-Track, sehr ursprünglicher Stil, so ein bisschen Back to the Roots. Es erinnert fast ein bisschen so an die Band Nothing Nowhere.

Was bei diesem Track, wo unser bestes Stück heute ist, aber spannend ist, ist ja, der Fokus ist irgendwie nicht so ganz auf den Lyrics oder auf dem Rap-Part, sondern es ist mega gelayert, es hat so repetitive Vocals, also es ist fast mehr so ein Klangerlebnis, das irgendwie mega spannend ist an diesem Song. Darum spiele ich dir diesen Song jetzt ab, du bekommst schon auf deine Ohren Rainfield mit I don't get it, I wanna get it. 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

0: Brainfield. I don't get it, I wanna get it. So heisst der Song und das ist unser bestes Stück vom Tag. Und ja, ich habe vorhin gesagt, es ist so ein bisschen Emo-Rap und ich finde, das merkt man schon. Es ist irgendwie schon recht emotional. Es ist irgendwie sad so. Und ich glaube, es beschreibt irgendwie auch so ein Gefühl, das wir alle kennen. So, man kann einfach etwas nicht verstehen, aber es wäre so viel einfacher, wenn man es würde verstehen. Ja, ich finde wirklich, für den Donnerstag, es hat mich gerade abgeholt irgendwie. Es ist so ein bisschen cozy, so ein bisschen melancholisch, aber nicht allzu sad. Richtig guter Song, Rainfield, I don't get it, I wanna get it. Das ist unser bestes Stück vom Tag.
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0: Jetzt auf deine Ohren geht's Tough Crimes, Letterboxd.

0: Drifting Life Away von Spira Me hast du gerade gehört. Und für das deine Mittagspause keine Waste bleibt, gibt es jetzt kurz vor 12:30 die Nachrichten für dich.
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0: Die Villen- und Mosmatstrasse werden doch nicht umgestaltet. Ein Projekt von Stadt Luzern hat den Bereich zwischen Neubad und Almenzöl velofreundlicher und zu einer Begegnungszone machen. Der Grund, warum die Stadt das Projekt jetzt abbricht, sind die Bewohner des Quartiers. Die haben sich nämlich kritisch geäussert. Was ihnen am Projekt nicht passt, ist, dass die Bevölkerung zu wenig einbezogen wird. Seit 1974 ist das Trinkgeld in der Schweiz in der Rechnung inbegriffen. Jetzt will das Parlament aber neue Regeln. In einer Medienmitteilung aus der Gastrobranche sind Neuigkeiten kommuniziert worden. Künftig ist das Trinkgeld ausgenommen von Sozialabgaben und der direkten Bundessteuer. Das freut vor allem die Arbeitnehmenden. Der Bund stellt 20 Millionen Franken bereit im Fall Grand Montana. Nach der Brandkatastrophe sollen so Gerichtsfälle vermieden werden. Die Lösungen sollen stattdessen außerhalb des Gerichtssaals gefunden werden. Die Opfer, ihre Angehörigen, Versicherungen und Behörden können den Geldbetrag verwenden, um gemeinsame Massnahmen zu treffen. Das SRF schreibt, dass der Ständerat und der Nationalrat an der Geldsprechung zugestimmt haben.
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0: Heute hast du nicht die Gefahr, dass du auf dem Heimweg verschifft wirst. Es bleibt nämlich trocken den ganzen Tag und die Sonne scheint sogar ab und zu mal hinter den Wolken ein bisschen vor. Richtig cute Herbsttag, würde ich sagen. Und man kann schon sagen, jetzt fährt der Herbst so richtig an. Die Temperaturen steigen jetzt nur knapp über 20 Grad in den nächsten Tagen. Das Wochenende bleibt aber trocken und am Morgen sieht es gar nicht so schlecht aus mit Höchsttemperaturen von 21 Grad. Jetzt gerade auf dem Dreifachwetterdach haben wir 17 Grad.
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0: Es ist 12:30 hier in der Mittagsinfo für dich hinter dem Mikrofon, Nina. Du bist vielleicht gerade voll in deinem Mittagessen drin. Und für das gibt es jetzt eine richtig geile Playlist hinten drin, nämlich Tawuna Loves a Congo.

0: Direkt aus Bern, der Pauli featuring Alva Alibi mit dem Song «Ruhiger Samstag». Da wünsche ich dir auch einen ruhigen Samstag und vielleicht hast du heute auch einen ruhigen Morgen gehabt. Wer das eigentlich nicht hatte, ist Luna. Die hat nämlich richtig früh aufstehen, um dir mal richtig Bescheid zu geben, was so in der Schweizer Presselandschaft los ist. Und sie hat einiges herausgefunden. Die SBB ist dabei, aber wir gehen sogar bis auf Amerika. Darum los rein in die Presseshow. Was hat Luna zu erzählen?
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3: Ja, ein 26-jähriger Zugfahrer, der Gast ist in der Schweiz, muss einen Zuschlag zahlen von 75 Franken. Der Gast hat nämlich auf Dietiken fahren, hat dann aber ein L vergessen zu schreiben und hat es nach Dietliken gelöst. Oh mein Gott! Ja, das finde ich ein bisschen lustig. Er erzählt dann aber, dass der Kontrolleur das gesehen hat, dass er Dietliken geschrieben hat und so gesagt hat, oh, das passiert am besten. Und nachher hat er gesagt, ja, schreiben Sie doch, macht Sie das Mail und dann wird sicher jemand dir entgegenkommen und dann sagt der 26-Jährige, ja, mal gucken, wie die Leute hier drauf sind und wie locker die Schweizer hier sind. Ordentlich locker, weil er hat nämlich schlussendlich nur 25 Franken müssen zahlen. Wow! Und besonders witzig finde ich den Kommentar, weil der 26-Jährige macht nämlich ein TikTok und erzählt von dem Geschehnis und die Kommentare sind... Man kann aber auch die Kirche im Dorf lassen. Findet das schon ziemlich hart. Ja, oder unter anderem auch ein ganz cooler Kommentar. Statt dir zu sagen, dass du nach Kulanz fragen sollst, hätte der Bré selbst Kulant sein können. So eine Brille-Emoji. Kurz mal ein kleiner Boomerwitz. Ja. Wem gehören Sydney Sweeneys Brüste überhaupt? Man kennt sie, Sydney Sweeney ist eine berühmte Schauspielerin, unter anderem bekannt aus Serie Euphoria, wie aber auch aus kritischer American Eagle Jeans Werbung. Sie sorgt wieder mal gehörig für Schlagzeilen in einer Werbung für Sportwetten, sagt Sydney Sweeney. Sie möchte sich von der Masse abheben und den Fokus voll und ganz auf Sport legen. Und wie macht man das am besten? Indem man nackt während der ganzen Werbung ist und zwei Bälle von der Brust hat und unklar so ein bisschen von Sport erzählt. Und Olympiaschwimmerin Ariane Timmes und Sprinterin Amy Hunt werfen ihr vor, Frauen im Sport mega zu sexualisieren, generell ganz Social Media FeministInnen hinterfragen die Werbung stark. In einer idealen Welt zählt nämlich nicht der Körper, sondern körperliche Leistung. Und Sydney Sweeney, ihre Antwort auf das ist, weibliche Solidarität ist fake. Es sei eine Fassade für all das Zeug, das Frauen hinter dem Rücken erzählen.
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0: Du hast es gehört, Sydney Sweeney ist ihr Kritik. Und wenn du mal in Zürich umeinander bist, bitte schau, ob du ein L mehr oder weniger hast. Ich finde ja immer die Zürich-Dorfnamen sehr kompliziert. Warum heisst alles Kon am Nachnamen? Ich habe das Logi auch gar nicht unterscheiden. Ich habe gar nicht gewusst, dass es Dietiken und Dietliken gibt. Das macht null Sinn. Darum, ich finde, Logi, der hat gar nicht zahlen sollen für das. Das ist crazy. So, that's on us, dass wir so fucking komplizierte Dorfnamen hier finden. Bei uns in Luzern ist das ja zum Glück ein bisschen easier. Ja. Genug zu dem, jetzt gibt es für dich wieder gute Musik. Betty Hammerschlag mit Dan Bird.

0: Hey Milan, out the way, guys. Hast du gerade gehört. Hier der Mittagsinfo, es ist 12:45. Für dich hinter dem Mikrofon Nina. Das war jetzt so ein bisschen Rap gewesen. Und jetzt sage ich dir etwas, was wirklich weiter vom Rap eigentlich nicht entfernt sein könnte.
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0: Wann bist du das letzte Mal an einem Chorkonzert gewesen? Vielleicht hast du in der Schule früher jede Weihnachten müssen hören, so einen ziemlich schlechten Schülerinnenchor haben wir zumindest gehabt. Mit dem ist aber jetzt Schluss zum Glück. Die Flavia und Lena, die haben nämlich gestern in der Sprechstunde über ein Event erzählt, das du wirklich nicht verpassen darfst. Es geht um die Luzerner Chornacht am 19. September. Das ist im Fall schon der Samstag, also get to it. Die Lea Stadelmann und der Roman Rieder, die machen das Jahr das erste Mal die Organisation und Lena hat ihnen alle spannendsten Fragen dürfen stellen. Vor allem hat sie ja herausgefunden, um was es eigentlich geht bei diesem Event.
3: Also bei der Luzerner Chornacht sind ganz viele Chöre aus der Stadt Luzern, in diesem Jahr 17 Chöre. Und am Nachmittag gibt es verschiedene Konzerte auf der Strasse, also auf Platz. Und am Abend, also ab 4:30 bis 10 Uhr, sind verschiedene Konzerte in verschiedenen Kirchen in Luzern, wo sich dann die Chöre begegnen. Es sind immer zwei oder drei Chöre zusammen, die ein Konzert gestalten.
0: Jetzt weisst du genau, was die Luzerner Chornacht ist und um was es dort geht, was sie erwartet. Wenn du also mal weg von den sonstigen Geräuschen in Luzern willst, dann gönn dir eine Nacht voller wunderschönen Chorklängen.
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0: Mehr über das ganze Event kannst du natürlich noch herausfinden, indem du die Sprechstunde von gestern nachhörst, den Bericht von der Lena und der Flavia. Lohnt sich wirklich sehr und ich glaube, die Chornacht, ja, wird vielleicht ein Vibe. Schau mal rein. Jetzt gibt es aber noch ein bisschen Musik hier, noch rund ja, fast 40 Minuten. Läuft die Mittagsinfo noch. Der Song heisst 35 Days von Miriam Dola.

0: mit Stereo Love. Ein richtig cute Love-Song, passend für den Herbst, weil im Herbst sieht man ja immer so, die Leute werden wieder so, gehen wieder so ein bisschen in die Bar, I guess. Cuffing Season ist so ein Begriff, der oft fällt. Ja, es ist wieder einfach so ein bisschen cozy und man muss irgendwie kuscheln und mit seinen Liebsten sein. Darum perfekter Song, Baby B mit Stereo Love. Du kannst dir den in deine Playlist reinschreiben. Jetzt ist es aber fast eins. Das heisst, du wirst mal wieder informiert hier in der Mittagsinfo.
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0: Die Villen- und Moos-Matt-Strasse werden doch nicht umgestaltet. Ein Projekt von der Stadt Luzern hat den Bereich zwischen Neubad und Alment velofreundlicher und zu einer Begegnungszone machen. Ein Durchfahrtsverbot für Moos-Matt-Strasse hat auch dazugehört. Der Grund, warum die Stadt das Projekt jetzt abbricht, sind die Bewohner des Quartiers. Die haben sich nämlich kritisch geäussert. Vor allem der Quartierverein war nicht zufrieden gewesen. Was ihnen am Projekt nämlich nicht passt, ist, dass die Bevölkerung zu wenig einbezogen wird. Und auch der Weg aus dem Quartier in die Stadt hinein wäre für sie mit den neuen Plänen unnötig lang. So schreibt es die LZ. Seit 1974 ist das Trinkgeld in der Schweiz in der Rechnung inbegriffen. Jetzt will das Parlament aber neue Regeln. In einer Medienmitteilung aus der Gastrobranche sind die Neuigkeiten kommuniziert worden. Künftig ist das Trinkgeld ausgenommen von Sozialabgaben und der direkten Bundessteuer. Das freut vor allem die Arbeitnehmenden. Der Thomas Tellenbach von Gastro Luzern hat es gegenüber Zentral Plus klar gesagt. Eine Versteuerung des Trinkgeld ist ein extremer bürokratischer Aufwand für die Arbeitenden. Der Bund stellt 20 Millionen Franken bereit im Fall Gramontana. Nach der Brandkatastrophe sollen so Gerichtsfälle vermieden werden. Die Lösungen sollen stattdessen außerhalb des Gerichtssaals gefunden werden, das, weil Gerichtsverfahren oft lang und aufwendig sind. Die Opfer, ihre Angehörigen, Versicherungen und Behörden können diesen Geldbetrag verwenden, um gemeinsame Massnahmen zu treffen. Das SRF schreibt, dass der Stände- und Nationalrat an Geldsprechung zugestimmt haben. Im letzten Schritt muss der Beschluss jetzt aber noch einmal durch den Ständerat.
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0: Hast du die Pumpkin Spice Latte schon in der Hand? Es wäre nämlich heute passendes Wetter dafür. Es ist richtig Herbststimmung mit so knappen 20 Grad. Die Sonne scheint ein bisschen hinter den Wölkchen durch. Die Bäume werden langsam orange und es bleibt aber trocken in den nächsten paar Tagen. Das ist sehr chillig. Morgen wird es ungefähr wie heute, so mit 21 Grad Höchsttemperatur. Am Samstag und Sonntag scheint die Sonne dann aber ein bisschen mehr, was mega nice ist, falls du mal wieder Bock auf einen geilen Ausflug hast. Jetzt gerade auf dem Dreifachwetterdach haben wir 18 Grad.
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0: Es ist Punkt 1 hier im Radio Dreifach in der Mittagsinfo mit mir, der Nina. Jetzt hörst du für eine halbe Stunde noch ein bisschen geile Playlist und dann ja, bin ich noch ein bisschen mit dir, oder? Du musst ja informiert bleiben hier in deiner Mittagspause. The Brain Never Rests. Jetzt hörst du den Song Traumatic Livelihood von Jasmine Bean.

0: Wilde Tuf war das mit dem Song Cloudbreaker. Trotz fehlender Lyrics catcht der Song richtig. Und ich finde, ja, es fühlt sich eigentlich so an, als würdest du so durch die Wolken durchbreaken, so durchfliegen in einer Geschwindigkeit. Und vielleicht fliegst du gerade bis in die Vergangenheit. Der gehen wir nämlich jetzt her mit unserem Klassiker von der Woche.
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0: Unser Klassiker von der Woche, der ist aus dem Jahr. Oh, aus dem Jahr 1989. Crazy. Schon ein Zeitchen her, würde ich sagen. Der Artist ist Heavenly und das Album heisst Atta Girl. Direkt aus der UK ist das. Das Witzige ist, dass die Band Heavenly actually sogar 1989 gegründet wurde, also in dem Jahr, wo das Album rausgekommen ist. Atta Girl.

Vorher haben alle Bandmitglieder aber schon mal zusammen Musik gemacht, nämlich in der Band Tallulah Ghosh. Und dann ist die Band aufgelöst worden und ein Bandmitglied, Amelia Fletcher, hat dann alle wieder zusammentrommelt, um die neue Band zu gründen, nämlich Heavenly. Ihre Genres, die man so ein bisschen einteilen kann, sind Indie-Pop und Rock, wirklich so ein bisschen Brit-Pop schon fast. Ja, die Gitarre ist irgendwie geil, die Rhythmen passen, wirklich richtig punky, die Texte. Und was ich auch voll spannend finde an dieser EP At A Girl ist, sie haben sich so ein bisschen an Neues hergetraut, weil sie halt dann so die neue Band waren. Sie haben verschiedene Sachen wieder machen können. Sie waren irgendwie nicht gefangen in diesem alten Genre. Und darum gehört man auch voll viel so Riot Girl Elemente in diesen Songs von Heavenly. Richtig geil. Wir hören jetzt aber mal in einen Song von diesem Album At A Girl rein. Das ist Heavenly mit Dig Your Own Grave.

0: Heavenly mit Dig Your Own Grave, hast du gerade gehört. Das ist ein Song aus unserem Klassiker von der Woche von 1989. Das ist das Album Atta Girl, eben von dieser Band Heavenly. Und ich muss sagen, was ich richtig spannend finde auch an diesem Song, ist so die Vocals, weil die so ineinander reinfließen. Es ist fast wie ein Duett gesungen. Und zum Teil ist sogar in einem Satz jedes Wort irgendwie von einer anderen Person gesungen oder von einer anderen Vocalspur, was richtig spannend ist zum Zuhören. Ich finde, es bounced mega nice voneinander ab und auch so die verschiedenen Tempo der Wörter, zum Teil mega lang gezogen, zum Teil voll kurz. Es ist richtig fun zum Zuhören. Darum gönnt ihr mal das ganze Album, unser Klassiker von der Woche, Atta Girl von Heavenly.
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0: Sorry. 12 ab 1 hier in der Mittagsinfo für dich hinter dem Mikrofon, Nina. Jetzt geht es noch ein paar Minuten weiter und als nächstes hörst du richtig krasse Vocals. Miles Sicko mit Feels Wrong. 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

0: Buffalo Bang und Stylus Damage mit Good Times Don't Grow on Trees hast du da gerade gehört. Am 20.01 in der Mittagsinfo. Manchmal habe ich das Gefühl, etwas, das wacht wirklich an Bäumen, nämlich Taylor Swift, ihre Musik, die bringt gefühlt alle zwei Wochen ein neues Album raus. Es ist wirklich insane. Jetzt gerade ist sie aber in den Medien aus ganz anderen Gründen. Und das erzähle ich dir jetzt.
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0: Ja, du kennst sie sicher. Sie ist mega berühmte Musikerin, Pop-Legende, schon fast wahrscheinlich, würden viele sagen. Und sie hat eine Fangemeinde hinter sich, die schon fast sektenartig zum Teil ist. Das ist Taylor Swift. Jetzt wird es aber nicht insektenartig, sondern ja, ich habe es schon vorweg noch. Insektenartig. Crazy, oder? Was hat Insekten jetzt mit Taylor Swift zu tun? Man könnte meinen, eigentlich nicht so viel. Aber tatsächlich ist eine neue Insektengattung nach der Taylor Swift benannt worden. Crazy. Ich erzähle dir jetzt mal, wie die heissen. Es ist eine neue Gattung, die heisst Swiftiphilus. Ja, ein bisschen funny, das ist von der University of California jetzt so benannt worden. Und innerhalb von dieser Gattung gibt es noch vier verschiedene Arten, die sind nach der Sängerin und ihren Alben benannt. Swiftiphilus taylorae, Swiftiphilus amator, Swiftiphilus intrepidus und Swiftiphilus poetorum. Wenn du jetzt sehr gut Latinisch kannst und ein heftiger Swiftie bist, dann checkst du vielleicht, was das bedeutet. Ich habe es nicht ganz gecheckt. Aber ich habe mich gefragt, warum werden nämlich die Weichwanzen-Tiere nach der Taylor Swift benannt? Das macht gar keinen Sinn. Eine Doktorandin, Sarah Schroeder, hat das so benannt und es hat verschiedene Gründe. Sie hat einerseits Taylor Swift wollen ehren, weil sie selber Swiftie ist. Ja, okay, fair. Das ist maybe ein guter Grund, I guess. Aber ein weiterer Grund, und das finde ich wirklich mega funny, ist, dass die Insekten aussehen wie Taylor Swift. Hear me out. Sie sind einfach mega hellbraun, so fast blond, könnte man sagen, und haben rote Akzente. Und Taylor Swift ist ja auch so bekannt mit ihrem roten Lippenstift und ihren blonden Haar. Und darum heissen die Insekten jetzt so wie sie. Und das finde ich wirklich funny. Imagine, jemand denkt beim Anblick von einem Insekt an die. Irgendwie würde ich mich logisch ein bisschen beleidigt fühlen. Aber ich finde es lustig. Ja, aber was natürlich auch ein guter Grund ist, das finde ich wirklich valid. Das wissenschaftliche Team, das die Insekten benannt hat, erhofft sich jetzt dadurch, dass die heissen wie eine mega, mega berühmte Person, dass die Leute ein bisschen mehr aufmerksam werden auf die Erhaltung von Insekten. Die sind nämlich mega wichtig für unsere Biodiversität und für unser Ökosystem. Und oftmals leider haben die nicht mehr so viel Lebensraum. Und darum ja, hilft es, glaube ich, wenn man denen so Namen gibt, die voll famous Leute auch haben, weil die Leute sind dann einfach ein bisschen mehr hooked, ja. Darum, ich frage dich jetzt, hättest du lieber eine Weichwanze oder einen Regenwurm nach dir benannt? Überleg dir mal, schreib es mir. Das war es mit der Taylor Swift.
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0: Der Song heisst «Fish» und ist von Ricky Chicks.

0: Planet Paparazzi von der Elita hast du gerade gehört, hier in der Mittagsinfo mit mir, Nina. Es ist kurz vor um 13:30 Uhr, Zeit für die Nachrichten.
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0: Die Villen- und Moos-Matt-Strasse werden doch nicht umgestaltet. Ein Projekt von Stadt Luzern hat den Bereich zwischen Neubad und Alment velofreundlicher und zu einer Begegnungszone machen. Der Grund, warum die Stadt das Projekt jetzt abbricht, sind die Bewohner des Quartiers. Die haben sich nämlich kritisch geäussert. Was ihnen am Projekt nicht passt, ist, dass die Bevölkerung zu wenig einbezogen wird. Seit 1974 ist das Trinkgeld in der Schweiz in der Rechnung inbegriffen. Jetzt will das Parlament aber neue Regeln. In einer Medienmitteilung aus der Gastrobranche sind Neuigkeiten kommuniziert worden. Künftig ist das Trinkgeld ausgenommen von Sozialabgaben und der direkten Bundessteuer. Das freut vor allem die Arbeitnehmenden. Der Bund stellt 20 Millionen Franken bereit im Fall Grand-Montana. Nach der Brandkatastrophe sollen so Gerichtsfälle vermieden werden. Die Lösungen sollen stattdessen außerhalb des Gerichtssaals gefunden werden. Die Opfer, ihre Angehörigen, Versicherungen und Behörden können diesen Geldbetrag verwenden, um gemeinsame Massnahmen zu treffen. Das SRF schreibt, dass der Stände und Nationalrat an die Geldsprechung zugestimmt haben.
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0: Vielleicht wäre es Zeit, um mal wieder ein verlängertes Wochenende zu machen. Der Herbst fällt nämlich richtig an. Ich finde, im Herbst gibt es nichts Besseres, als einfach so ein bisschen irgendwo rausgehen, ein bisschen spazieren, ein bisschen viben. Es ist nicht zu heiß, es ist nicht zu kalt. Es ist echt cute irgendwie. Es wird nämlich jetzt die nächsten paar Tage einigermaßen sonnig. Die Wolken sind schon rum, aber es regnet auf jeden Fall nicht. Die Temperaturen steigen nur knapp über 20 Grad. Wirklich perfektes Wetter, um ein bisschen draussen zu chillen. Jetzt gerade auf dem 3-fach-Wetterdach haben wir 19 Grad.
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0: Das war es mit der Mittagsinfo. Es ist jetzt 13:30 Uhr und ich entlade dich in deinen Nachmittag. Du hast sicher ganz viel vor heute an diesem Donnerstag. Was du aber hoffentlich auch vorhast, ist unsere Songs weiterhören hier auf Radio 3-fach. Das ist Silver Fist mit No Face, Vacation in Spain.

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0: Nuri und Cory mit I Ain't Fly G6 ist das gsi. Da jetzt in der Stosszeit, ist nämlich 3 vor 5 Uhr, die Stosszeit mit der Nina und mir, der Carina, hat angefangen. Und wir gehen gerade direkt rein mit den News.
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0: Im Kanton Luzern sind momentan gefälschte E-Mails mit angeblichen Steuerrechnungen im Umlauf. Betrüger geben sich als itax.ch oder als kantonale Steuerverwaltung aus und fordern unter Druck zu einer schnellen Zahlung auf. Der Kanton betont, dass Steuerrechnungen und Mahnungen nie per E-Mail, sondern immer per Post verschickt werden. Die Systeme vom Kanton Luzern sind laut dem Finanzdepartement nicht gehackt worden und auch gespeicherte Daten sind nicht betroffen. Wer so ein verdächtiges E-Mail bekommt, soll keine Links anklicken, keine Zahlung machen und keine persönliche oder Bankdaten angeben. Das Luzerner Stadtparlament stellt sich gegen das Seilbahnprojekt CityLink und lehnt die Initiative mit 24 zu 20 Stimmen bei 2 Enthaltungen ab. CityLink wird das Gebiet Ibach über das Friedental und das Kantonsspital mit der Luzerner Altstadt verbinden, teils mit einer oberirdischen Seilbahn und teils durch einen Tunnel. Die privaten Initiantinnen und Initianten rechnen mit Kosten von 150 bis 190 Millionen Franken und wollen das Projekt hauptsächlich privat finanzieren. Der Stadtrat kritisiert, dass die Seilbahn weder nötig noch zweckmässig sei und sogar mehr Verkehr verursachen könnte, statt in der Stadt vom Reisegast zu entlasten. Entschieden ist das Projekt aber noch nicht definitiv. Über die Initiative soll die Luzerner Bevölkerung voraussichtlich im Februar 2027 abstimmen. Das Luzerner Stadtparlament hat Initiative Stop Bypass & Co. keine Stadtautobahn mit 28 zu 17 Stimmen unterstützt. Die Initiative verlangt, dass die Stadt Luzern weiter aktiv gegen das Autobahnprojekt Bypass vom Bund engagiert. Befürworter befürchtet durch den Ausbau mehr Verkehr, Lärm und Umweltbelastungen und verweist auf Klima- und Verkehrsziel der Stadt. Der Stadtrat hat Initiative dabei abgelehnt und argumentiert, dass die Stadt ihre rechtlichen Möglichkeiten gegen das Projekt jetzt schon ausgeschöpft hat. Trotz dem Ja vom Parlament soll die Stadtbevölkerung über die Initiative abstimmen, weil das Parlament beschlossen hat, die Vorlagen freiwillig vors Volk zu bringen.
2: Ausfallmeldung zur S7 nach Luzern.
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0: Die Nina weiss, was so ein im Himmel oben abgeht. Was können wir erwarten vom Wetter?
3: Ja, den Regentag von gestern haben wir wirklich überstanden. In den nächsten paar Tagen sollte es eigentlich trocken bleiben. Wir haben jetzt meistens so Temperaturen um die 20 Grad herum. Und morgen gibt es noch mal ein paar Wochen. Aber am Wochenende wird es eigentlich richtig geil sonnig. Wir können ein wirklich nices Wochenende erwarten. Macht ihr einen geilen Ausflug oder so. Es lohnt sich. Jetzt gerade am Dreifachwettertag haben wir 20 Grad.
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0: Punkt 5 ist es jetzt, Stosszeit auf dreifach. Mit Nina und mir, Carina, hat angefangen. Wir begleiten dich von 5 bis 7 durch deinen Feierabend an dem Donnerstag, 17. September. Es ist einfach schon der 17. September. Realisierst du es?
3: Nein, es ist erst gerade August gewesen. Es macht null Sinn.
0: Ich finde auch, es unglaublich, wie schnell, das sagt man immer wieder, die Zeit geht so schnell vorbei. Ja. Aber wirklich, es ist schon über Mitte September. Das Jahr hat nur noch 3,5 Monate.
3: Crazy. Scheiße.
0: Crazy. Wir gehen mit Musik rein. Blueberry von Two Shell.

von Telly und Lorraine James war das gerade bei der Stosszeit. 10:05 ist es jetzt und wir kommen zur Banger-Musik, zu unserem besten Stück vom heutigen Tag. 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

0: Unser bestes Stück vom heutigen Tag heisst «I don't get it, I wanna get it» von Rainfield. Rainfield ist ein Musiker aus New York. Er macht seit etwa 8 Jahren in dieser Musik, macht ein, ist schon ein fester Bestandteil von einer Mikroszene im New Yorker Underground geworden. Wo besonders aber auch durch Connections zu der Nina Protocol Musikplattform, die er geschlagen hat. Nach diesen 8 Jahren veröffentlicht er jetzt endlich sein erstes Album «I don't get it, I wanna get it». Und das ist sein erster Track von diesem Album. Es ist ein Emo-Rap-Track in einem sehr ursprünglichen Stil vom Genre, wie es fast «Nothing Nowhere» oder «SMR of Death» ähnelt in der Grundstruktur. Was er aber anders macht, ist, dass der Fokus irgendwie nicht auf den Lyrics liegt, sondern auf dem Rap. Auf der Glare der Struktur und der Relation von denen zu den repetitiven Vocals. Wir hören rein. Rainfield, I don't get it, I wanna get it.
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0: Rainfield mit «I don't get it, I wanna get it» ist das gewesen. Das beste Stück vom heutigen Tag hier auf Dreifach.
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0: Pussy Riot mit dem Song «Sugar Mommy» war das an der Stosszeit. Und ich war heute ein bisschen am Doomscrollen. Ich muss zugeben, ich habe meinen Tag ein bisschen mit dem verbracht. Ich bin nicht stolz drauf, aber was ich dort gefunden habe, ist wirklich wieder einfach nice.
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0: Nämlich ist mir die ganze Zeit eine Werbung bzw. eine Werbekampagne eingespielt worden von Desigual. Und die Werbekampagne heisst eigentlich Born to Disobey.
2: Can you say Desigual?
3: Desigual? Desigual. It's easy. Desigual.
0: Und die Stimme, die du gerade gehört hast, die weibliche Stimme kommt von der Vivian Wilson. Sie ist die Tochter von Elon Musk, beziehungsweise die Trans-Tochter. Und die Kampagne heisst «Born to Disobey». Und was eigentlich so in dem Ganzen so ein bisschen speziell ist, die Wahl von der Vivian Wilson ist nämlich mehr als einfach ein Prominenz-Casting. Wilson ist nämlich Trans-Tochter von Elon Musk, ein Mann, der von ihrer Transition öffentlich als Folge von einem Woke-Mind-Virus bezeichnet hat. Und er bezeichnet sie immer noch als seinen Sohn und tut sich wiederholt gegen die geschlechtsangleichende Behandlung für Minderjährige eigentlich aussprechen. Und jetzt genau steht eben die Vivian für die Kampagne mit dem Titel «Born to Disobey». Und der starke Punkt von der Kampagne ist also die Symbolik «Born to Disobey» und lässt sich von der Vivian fast wortwörtlich als Geschichte von Selbstbestimmung lesen. Eigene Identität, eigener Name, öffentliches Abgrenzen vom Vater. Dass Desigual ausgerechnet sie auswählt, macht den Kampagnentitel darum einfach so besonders aufgeladen. Es ist aber alles, muss man sagen, eine Interpretation von der Kampagne, nicht ein beleidigter Beweggrund von Desigual, solange die Marke das hat nämlich das nicht selber sagt. Und es ist bis jetzt auch noch nicht so passiert. Aber in jedem Video eigentlich ist es klar zu erkennen, wie du immer Vivian siehst, wie sie mit irgendeinem Roboter diskutiert oder mit irgendeinem Roboter redet, der halt einfach nicht ihr folgt.
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0: La Belle Vie von Darling Cuckoo war das gewesen, da in der Stosszeit. 5:30 ist es jetzt. Du wirst updated mit den Nachrichten von mir, der Carina.
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0: Im Kanton Luzern sind momentan gefälschte E-Mails mit angeblichen Steuerrechnungen im Umlauf. Die Betrüger geben sich als itax.ch oder als kantonale Steuerverwaltung aus und fordern unter Druck zu einer schnellen Zahlung auf. Der Kanton betont, dass Steuerrechnungen und Mahnungen nie per E-Mail, sondern immer per Post verschickt werden. Das Luzerner Stadtparlament stellt sich gegen das Seilbahnprojekt CityLink und lehnt die Initiative mit 24-20 Stimmen bei 2 Enthaltungen ab. CityLink wird das Gebiet Ibach über das Friedental und das Kantonsspital mit der Luzerner Altstadt verbinden. Teils mit einer oberirdischen Seilbahn und teils durch einen Tunnel. Die privaten Initiantinnen und Initianten rechnen mit Kosten von 150 bis 190 Millionen Franken und wollen das Projekt hauptsächlich privat finanzieren. Der Stadtrat kritisiert, dass die Seilbahn weder nötig noch zweckmässig sei und sogar mehr Verkehr verursachen könnte, statt die Innenstadt von Reisegast zu entlasten. Entschieden ist das Projekt aber noch nicht definitiv. Über die Initiative soll die Luzerner Bevölkerung voraussichtlich im Februar 2027 abstimmen. Das Luzerner Stadtparlament hat Initiative Stop Bypass & Co. keine Stadtautobahn mit 28-17 Stimmen unterstützt. Die Initiative verlangt, dass die Stadt Luzern weiter aktiv gegen das Autobahnprojekt Bypass vom Bund engagiert. Befürworter verfürchten durch den Ausbau und mehr Verkehr, Lärm und Umweltbelastungen und verweisen auf Klima- und Verkehrsziele der Stadt. Trotz dem Ja vom Parlament soll die Stadtbevölkerung über die Initiative abstimmen, weil das Parlament beschlossen hat, die Vorlagen freiwillig vors Volk zu bringen.
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0: Ja, was soll ich sagen? Das Wetter in der nächsten Zeit sieht sehr langweilig aus, nämlich komplett gleich. Also die nächste Woche haben wir immer eine Höchsttemperatur von etwa 22 Grad, immer Sonne angesagt, ein bisschen Wolken, aber kein Regen. Genauso morgen den ganzen Tag Sonne, ein bisschen Wolken, kein Regen. Die Tiefstemperatur in der Nacht geht am Abend auf etwa 11 Grad. Momentan auf dem Dreifach-Wetterdach haben wir 20 Grad.
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0: Mit dem ist jetzt gerade Punkt 5:30, schon eine halbe Stunde. Lauf da die Stosszeit für dich auf Dreifach mit Nina und mir, der Carina. Jetzt hören wir aber Musik Don't Hurt Me, Interplanetary Criminal und Porchy.

0: Wenn hast du slash mal ChatGPT gebraucht? Vielleicht ist es für dich eine stetige Begleitung oder du brauchst es nur in seltenen Fällen. Ob Expertin oder nicht, sicher wirst du jetzt etwas Neues über künstliche Intelligenz lernen.
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0: Es ist nie zu spät, um etwas zu lernen und seinen Horizont zu erweitern. Das finden auch rund 40 Pensionierte, die letzte Woche alles über ChatGPT gelernt haben. Sie haben nämlich an der Seniorinnen-Universität teilgenommen von der Uni Luzern. Das ist ein gemeinnütziger Verein, der Bildungsangebote für ältere Generationen anbietet. Die Themen dort, die sind breit. Letzte Woche hat sich aber bei einem Workshop alles um künstliche Intelligenz gedreht.
2: Wir in Gen Z haben vielleicht manchmal schon das Vorurteil, dass ältere Menschen gar nicht mit Technik und neuen Entwicklungen zu tun haben. Es wirkt fast so, als würden sie das alles eher ablehnen. Man sollte aber nicht immer in seinen Vorurteilen bleiben. Und darum habe ich mal nachgefragt bei jemandem, der etwas genauer weiss, wie das denn die ältere Generation actually zu KI steht. Sophie Hundertmark ist KI-Forscherin und Dozentin an der HSLU und sie hat den Workshop geleitet. Die beteiligten SeniorInnen haben zum Teil noch nie etwas mit ChatGPT gemacht. Die Welt war für sie komplett neu gewesen. Da frage ich mich, warum das denn überhaupt Sinn macht, ihnen das beizubringen. Sie können ja auch easy ohne das leben.
3: Also ich glaube, es ist mir nicht primär das Bedürfnis der älteren Generation zu sagen, sie hätte jetzt ein besseres Leben, wenn sie KI nutzen würde, weil das ist auch definitiv nicht der Fall. Aber was ich Ihnen einfach näher bringen möchte, ist allgemein, was ist es eigentlich, was steckt dahinter? Weil ich sehe einfach, dass es für die ältere Generation natürlich ein riesen Fragezeichen ist. Das bringt ihnen auf die eine Art Angst, das bringt ihnen Ungewissheit. Und da ist mein erstes Anliegen, erstmal ihnen das zu erklären, was das ist. Unter anderem auch deshalb, damit sie zum Beispiel mit ihren Enkeln das Thema, wenn es da mal dazu kommt, bereden können, verantwortungsvoll angehen und das Weitere.
2: Sophie Hundertmark findet es also durchaus sinnvoll, was das die SeniorInnen da gelernt haben. Es werden damit aber auch Ängste gelöst, nur um das kann es nicht gehen.
3: Und natürlich glaube ich, dass gewisse ältere Leute schon auch heute noch von KI profitieren können. Also ich gebe mal ein Beispiel, ich halte mich auch öfter im Tessin auf. Da sind natürlich viele Senioren, die aus der Deutschschweiz ins Tessin kommen und jetzt da noch 20 Jahre an der Sonne leben wollen. Italienisch sprechende Behörden sind für die natürlich sehr, sehr schwierig. Das wäre jetzt zum Beispiel eine Sache, wo eine KI allein in der Übersetzung wahnsinnig gut helfen kann und wo ich schon vielleicht sagen würde, ja, hier kannst du das Leben noch mal auf eine gewisse Art und Weise vereinfachen.
2: Nach der Sophie Hundertmark ihrer Einschätzung kann KI für alle hilfreich sein. Was sagt die ältere Generation selber zu dem? Was ist ihre Meinung?
3: Die Senioren waren erstaunlich positiv und klar kam mal so zwei, drei Fragen, hey, ich habe gelesen, jetzt geht die Welt unter. Aber mehrheitlich waren sie doch sehr aufgeschlossen dem gegenüber.
2: Viele SeniorInnen vom Workshop scheinen also positiv eingestellt zu sein. Das ist für mich fast ein überraschend gekommen. Ich kenne das nämlich mehr von der Gen Z. Wir sind teilweise ja mega obsessed und machen wirklich nichts mehr ohne ChatGPT. Sophie Hundertmark hat mir erzählt, dass sich die SeniorInnen auch darum Sorgen um uns Jüngeren machen. Sie haben das Leben ohne KI noch gelernt und heute wachsen viele halt mit dem auf. Aber stimmt es überhaupt, dass es so einen Unterschied macht, ob man mit oder ohne ChatGPT aufgewachsen ist?
0: Die Frage beantwortet uns Sophie Hundertmark nach dem nächsten Song Karma Ping Pong. Von Dalai Puma ist das.

0: Heute ist mit KI mega viel möglich. Vor allem bei den jungen Menschen ist das angekommen, aber ältere Generationen sind oft etwas abgehängt. SeniorInnen, Universität von der Uni Luzern, hat das letzte Woche geändert. Sie haben nämlich einen Workshop zum Thema KI für ältere Menschen veranstaltet. Geleitet hat die Sophie 100 Mark. Sie ist KI-Forscherin und kennt sich bestens aus.
1: Die älteren Generationen haben den grössten Teil von ihrem Leben ohne künstliche Intelligenz gelebt. Laut Sophie 100 Mark machen sie sich teilweise Sorgen um Jüngere. Was, wenn dieses selbstständige Denken gar nie lernen? Macht es aber tatsächlich einen Unterschied, ob man mit oder ohne künstliche Intelligenz aufwächst?
2: Ja, würde ich sagen, definitiv. Also ich meine, es gibt gerade mittlerweile schon bei vielen Jüngeren einfach ist ChatGPT die erste Anlaufstelle und man überlegt gar nicht, wie könnte ich das Problem lösen oder die Frage klären, wer in meinem Umfeld könnte die Frage klären, sondern einfach ChatGPT. Und dann kommt die Antwort und dann wird auch gar nicht wirklich überlegt, macht die Antwort eigentlich Sinn oder nicht, sondern dann habe ich meine Antwort. Also das ist jetzt vielleicht auch ein bisschen übertrieben dargestellt, aber da geht schon immer mehr hin. Und ich denke mal, andere Generationen, gerade jetzt die Generation Senioren, die hat vielleicht auch noch andere Wege, sich Fragen zu beantworten, einmal mehr selber nachzudenken, Freunde zu fragen, Familienmitglieder, ich weiß nicht, ja.
1: Wer in meinem Umfeld könnte es wissen? Das ist eine Frage, die sich jüngere laut der KI-Forscherin oft gar nicht mehr stellen. So gehen viele soziale Interaktionen verloren. Und das ist eine Angst, die Sophie 100 Mark auch von den SeniorInnen gehört hat.
2: Es wird sicherlich auch immer diskutiert, und das finde ich aber auch gut, wie geht es eben mit den Kindern? Und da sind sie dann schon, dass sie sagen, gut, ist sicherlich das Potenzial dazu da, dass die Kinder soziale Kontakte verlieren und nur noch mit KI arbeiten. Aber jetzt haben wir eben auch noch die Chance, auch sie als Großeltern noch was dagegen zu tun.
1: SeniorInnen sehen auch bei sich selber eine Wichtigkeit zu einem guten Umgang mit ChatGPT und Co. Soziale Kontakte wollen sie auf keinen Fall verlieren.
2: Ich hatte aber zum Beispiel dann gerade vor 2 Wochen einen älteren Herr dabei, der gesagt hat, der hat auch am Anfang gesagt, ich habe das noch nie genutzt, bin offen. Und dann haben wir 2 Stunden das Thema besprochen und danach hat er gesagt, vielen Dank, Sie haben mir hier eine Welt eröffnet, die kannte ich so nicht. Ich bin Ihnen wahnsinnig dankbar und ich habe aber jetzt im Alltag gemerkt, für mich ist das Wichtigste, dass ich noch genug soziale Kontakte habe und dass ich mich selber noch zwinge raus zu gehen. Und deshalb werde ich ChatGPT sicherlich nicht nochmal nutzen.
1: Wir haben es jetzt gehört, SeniorInnen stehen unterschiedlich zu KI. Wo Faszination da ist, gibt es auf jeden Fall auch ein paar Sorgen.
0: So divers wie die Meinungen sind, schätzt das auch Sophie 100 Mark ein. Ihr ist wichtig, dass KI nicht verteufelt wird. Gleichzeitig gibt es aber auch Risiken und denen sollte man sich bewusst sein. Wie immer ist es nicht ganz so schwarz oder weiss. Und vielleicht kannst auch du deinem Grossi zeigen, wie man mit der KI Bilder von herzigen Tierbabys für ihre WhatsApp-Status generieren kann. 3-fach.

0: Spark It Up von Recovery Girl und Diana Starshine ist das gerade der Stosszeit. Und mit dem ist jetzt 5:53. Zeit, dass du informiert wirst mit den Nachrichten von mir, der Carina.
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0: Im Kanton Luzern sind momentan gefälschte E-Mails mit angeblichen Steuerrechnungen im Umlauf. Die Betrüger geben sich als itax.ch oder als kantonale Steuerverwaltung aus und fordern unter Druck zu einer schnellen Zahlung auf. Der Kanton betont, dass Steuerrechnungen und Mahnungen nie per E-Mail, sondern immer per Post verschickt werden. Die Systeme vom Kanton Luzern sind laut dem Finanzdepartement nicht gehackt worden und auch die gespeicherten Daten sind nicht betroffen. Wer so ein verdächtiges E-Mail bekommt, soll keine Links anklicken, keine Zahlung machen und keine persönlichen oder Bankdaten angeben. Das Luzerner Stadtparlament stellt sich gegen das Seilbahnprojekt CityLink und lehnt die Initiative mit 24-20 Stimmen bei 2 Enthaltungen ab. CityLink wird das Gebiet Ibach über das Friedental und das Kantonsspital mit der Luzerner Altstadt verbinden, teils mit einer oberirdischen Seilbahn und teils durch einen Tunnel. Die privaten Initiantinnen und Initianten rechnen mit Kosten von 150 bis rund 200 Millionen Franken und wollen das Projekt hauptsächlich privat finanzieren. Der Stadtrat kritisiert, dass die Seilbahn weder nötig noch zweckmässig sei und sogar mehr Verkehr verursachen könnte, statt die Innenstadt von Reisegars zu entlasten. Entschieden ist das Projekt aber noch nicht definitiv. Über die Initiative soll die Luzerner Bevölkerung voraussichtlich im Februar 2027 abstimmen. Das Luzerner Stadtparlament hat Initiative Stop Bypass & Co. keine Stadtautobahn mit 28-17 Stimmen unterstützt. Die Initiative verlangt, dass sich die Stadt Luzern weiter aktiv gegen das Autobahnprojekt Bypass vom Bund engagiert. BefürworterInnen befürchten durch den Ausbau mehr Verkehr, Lärm- und Umweltbelastungen und verweisen auf die Klima- und Verkehrsziele der Stadt. Trotz dem Ja vom Parlament soll die Stadtbevölkerung über die Initiative abstimmen, weil das Parlament beschlossen hat, die Vorlagen freiwillig vors Volk zu bringen.
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0: Und das Wetter wird dir auch präsentiert von der Nina. Was geht ab im Himmel?
3: Heute und morgen haben wir es ein bisschen wolkig gehabt. Gestern hat es geregnet, aber das ist jetzt vorbei. Es wird in den nächsten paar Tagen nicht wirklich viel mehr als 20 Grad. Aber am Wochenende wird es eigentlich mega schönes Wetter. Die Sonne kommt führen. Darum, ich glaube, auch wenn der Herbst jetzt irgendwie da ist, ist noch nicht so Zeit zum drinnen bleiben. Die Jacke musst du aber sicher dabei haben. Es ist jetzt gerade vom Dreifach-Wetterdach, nämlich nur 19 Grad.
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0: Mit dem ist es jetzt dann gerade in 5 Sekunden Punkt 6. Das heisst für Nina und für mich, Carina, Halbzeit. Wir sind schon eine Stunde für dich da und wir sind auch noch eine weitere Stunde hier in der Stosszeit.

0: Orks Fantasy und Fran mit Jappa. So Hide Edit sogar. Da auf dreifach in der Stosszeit. Zaub 6 ist es jetzt und die Schweiz und ihre Wörtermenge. Ich komme am liebsten nicht raus, wenn wieder irgendjemand mir irgendein Wort sagt. Dann denke ich mir, was? Noch nie gehört, es steht einfach auch ein anderer Dialekt. Darum schauen wir jetzt mal, ob Nina weiss, von wo das Wort Tschuten kommt.
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0: Also, was Wort Shooten heisst, wissen wir ja beide.
2: Ja, Fußballspielen.
0: Genau, Fußballspielen, gut shooten. Jetzt ist aber die Frage, von wo kommt das Wort?
2: Von Kepler.
0: Wir haben es. A. Vom Englischen to shoot, also schiessen. B. Vom Schweizerdeutschen duschen, also ich tuschle mit dir meine Karte, duschen.
2: Ja.
0: C. Vom Deutschen duschen.
2: Okay, das macht doch alles null Sinn. Also wieso, das Englische macht am meisten Sinn vom Wort her, aber es macht wirklich keinen Sinn. Warum sollten wir etwas
0: vom Englischen übernehmen?
2: Englisch so übernommen haben?
0: Wenn wir übernehmen, weißt du, wie viel vom Englischen.
2: Ja, fair, aber schon so lange, weißt du? Weil Shooten gibt es ja wie schon jetzt ja, ein bisschen länger.
0: Ja,
2: das ist
0: schon ewig, ja, das stimmt.
2: Aber sorry, duschen macht null Sinn und duschen macht auch null Sinn, weil, also klar, man tut irgendwie den Ball.
0: Ja, ich kann sagen, den Ball vielleicht so auf.

0: austauschen.
1: Ich sage jetzt gleich, es kommt vom Englischen, ich gehe jetzt ein bisschen wild.
0: Also, das ist richtig.
1: Geil.
0: Shooten, shooten, shooten, shooten, was auch immer man es nennt, kommt tatsächlich vom Englischen to shoot, schiessen, Ball kicken. Um die Herkunft vom Fußball aus England in Ehre zu halten, haben die SchweizerInnen auch einen Goalie statt einen Torwart, also machen einen Penalty statt einen Elfmeter. Haben sie auch so benannt.
1: Sie stimmt.
0: Oder man macht auch einen Corner anstatt einen Eckball. Und beim Döckeln schwitzt man meistens nicht, weil ein Döckeli-Kasten ist ein Tischfußball und in den Beinen zu kneipen und alle haben es gut, ist auch noch irgendwie hergeleitet von dem, wie auch immer.
1: Crazy! Aber das ist gerade so eine neue Erkenntnis für mich, weil ich habe noch nie gecheckt, dass es ja im deutschen Fußballsprach viel anders ist als bei uns in der Schweiz.
0: Ja.
1: Das hat mir jetzt gerade geöffnet, stimmt.
0: Jetzt haben wir neue Erkenntnisse, jetzt können wir Spielerfrauen werden. Nein, Spass, natürlich nicht.
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0: Ja, der FC Luzern muss noch ein bisschen ohne uns auskommen.
1: Ja, traurig für sie.
0: Traurig. So traurig. Darum lassen wir jetzt Musik, die nicht so traurig ist. Coco mit Elingi Bisoté.

0: Six Sex und Luca Eck mit Sex and Not Traditional ist das gsi, da der Stosszeit an dem Donnerstag, 17. September. Wir sind, wie wir es schon gesehen haben, 17. September, einfach mitten im Herbst in eigentlich. Oder ja, der Herbst ist sicher mal da.
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2: Ja, Carina, ich finde, vor allem diese Woche ist es sehr klar geworden, der Herbst ist actually um. Viele Leute lieben ja diese Jahreszeit. Es wird wieder so ein bisschen cozy, man kann ein bisschen mehr runterfahren. Es ist ein bisschen chilliger irgendwie. Ich muss sagen, ich finde den Herbst nicht so geil. Ich weiss, unpopular opinion. Aber ich weiss irgendwie aber nicht so, was machen denn? Und es wird so kalt. Und I don't know. Was sind so deine liebsten Herbstaktivitäten?
0: Bachen.
2: Oh.
0: Es klingt so basic, aber ich habe das erst gerade gemacht. Ich war in den Alpen
2: wow.
0: mit ein paar Kollegen. Und dann hat es eben den ganzen Tag so geregnet und es war so mega neblig. Ich liebe es. Und dann habe ich wirklich aus dem Chalet rausgeschaut und so der Regen und der Nebel. Und ich bin so, gewesen, Leute, was will ich? Ich hätte eigentlich jetzt Bar wollen. Aber sie haben dann gesagt, es ist zu teuer und so. Checki. Und dann habe ich gesagt, okay, dann bachen wir etwas. Und dann
2: geil.
0: Haben wir einfach so Crew Keys bachen.
2: Oha.
0: Das sind die Croissants gefüllt mit so Cookie Dough. Es war sehr gut. Darum muss ich sagen, ja, Herbst ist für mich einfach so. Ich mache auch immer Zimtschnecken im Herbst. Das ist irgendwie, ich mache das sehr gerne, wenn es draußen so regnet und so ein bisschen neblig ist. Ich kann das mega gerne.
2: Geil, also etwas machen, das finde ich wirklich eine gute Herbst-Inspo. Ich habe aber jetzt mal noch ein bisschen im Internet geschaut, weil ich so lost bin mit dem Herbst und ich bin auf die Seite Nordic Nest gestoßen. Die haben dort verschiedene Tipps aufgelistet, was man im Herbst eben so machen kann. Und ich erzähle dir jetzt mal ein paar und ich hätte gerne deine Meinung dazu, ob du das vielleicht auch machen würdest. Okay, wir gehen gleich rein ins Erste. Ja. Der erste Tipp, den sie geben, ist, geh doch raus, geh Blätter sammeln und tu die dann daheim pressen.
0: Würde ich nie machen, wenn ich ein Kind hat.
2: Ja,
0: mit Kind ist das vielleicht noch fun und so, go Blätter sammeln.
2: Ich habe mich nur gefragt, was machst du denn mit den pressten Blättern?
0: Deko.
2: Ah, okay.
0: Ja, aber ich weiß nicht, wie fest mir die Deko würde gefallen. Weißt du, was ich meine? So, wenn es meine Kinder dort machen, dann vielleicht schon.
2: Dann wäre es cute. Gut. Okay, du könntest auch alternativ ein Vogelhaus aufstellen.
0: Das finde ich gut.
2: Ja? Hast du schon mal gemacht?
0: Ich habe mega viele Vogelhäuser. Boah, wie viele haben wir? Ich habe sicher 4 oder 5.
2: Wow, crazy.
0: Ja, wir haben wirklich viele Vogelhäuschen und ich finde das eigentlich sehr cute. Vor allem, weißt du, fand ich mega herzig, wenn du so eins gehst go posten, wo aber so nur holzig ist und dann kannst du vielleicht noch so anmalen.
2: Oh, das wäre actually mega herzige Aktivität.
0: Oh mein Gott, Date-Idee.
2: Ja, mega.
0: Ich mache das nächstes Vogelhäuschen.
2: Geil.
0: Safe.
2: Okay, als letzter Tipp, und das finde ich Loki weird, das als Aktivität zu bezeichnen, aber sie sagen, man sollte eine Kerze anzünden.
0: Ja, wenn das eine Aktivität ist, eine Kerze anzünden, dann weiss ich jetzt auch nicht so genau, was ich kann sagen. Ich mache an mich selber Kerzen. Das ist ein Vibe.
2: Okay, das also, ist actually... Du solltest die fucking Auflistung machen. Du hast es voll im Griff.
0: Also sobald ich merke, es wird so ein bisschen kühler, die Tage sind so ein bisschen kürzer, es ist so ein bisschen regnerisch, dann nehme ich an mich meinen Laptop, mache Netflix an, schaue etwas und mache Kerzen.
2: Wow,
0: also anstatt Kerzen anzünden, mach einfach eine Kerze. Es gibt so viele Tools, die du schnell kannst bestellen kannst, die easy sind. Finde ich sehr nice.
2: Geil, also falls du Herbst-Inspo brauchst, dann frag Carina und nicht die Webseite Nordic Nest, weil das war Loki für nichts.
0: Absolut. Ich bin der Herbstguide.
2: Geil.
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0: Vom Herbst gehen wir über in Club Affirmations. Vielleicht bist du auch so ein bisschen, nicht so viel draussen am Chillen, wieder ein bisschen mehr Club. Dann haben wir da ein paar Affirmationen für dich von der Phone Wifi und Hardcore Girl.

0: 3:30 ist es jetzt Zeit, dass du informiert wirst mit den Kurznachrichten von mir, der Carina.
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0: Im Kanton Luzern sind momentan gefälschte E-Mails mit angeblichen Steuerrechnungen im Umlauf. Betrüger geben sich als itax.ch oder als kantonale Steuerverwaltung aus und fordern unter Druck zu einer schnellen Zahlung auf. Der Kanton betont, dass Steuerrechnungen und Mahnungen nie per E-Mail, sondern immer per Post verschickt werden. Das Luzerner Stadtparlament stellt sich gegen das Seilbahnprojekt CityLink und lehnt Initiativen ab. CityLink wird das Gebiet Ibach über das Friedental und das Kantonsspital mit der Luzerner Altstadt verbinden, teils mit einer oberirdischen Seilbahn und teils durch einen Tunnel. Der Stadtrat kritisiert, dass die Seilbahn weder nötig noch zweckmässig sei und sogar noch mehr Verkehr verursachen könnte. Entschieden ist das Projekt aber noch nicht definitiv. Über die Initiative soll die Luzerner Bevölkerung voraussichtlich im Februar 2027 abstimmen. Das Luzerner Stadtparlament hat Initiative Stop Bypass und Co. keine Stadtautobahn mit 28 zu 17 Stimmen unterstützt. Die Initiative verlangt, dass sich die Stadt Luzern weiter aktiv gegen das Autobahnprojekt Bypass vom Bund engagiert. Trotz dem Ja vom Parlament soll die Stadtbevölkerung über die Initiative abstimmen, weil das Parlament beschlossen hat, die Vorlage freiwillig vors Volk zu bringen.
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0: Ab jetzt wird es nur noch kühler. In der Nacht geht es auf etwa 10 Grad runter. Morgen haben wir eine Höchsttemperatur von 21 Grad und Wolken angesagt. Am Nachmittag sollte es aber ein bisschen sonnig werden. Die Tiefstemperaturen um die 12 Grad. Kein Regen angesagt. Momentan auf dem Dreifachwetterdach haben wir 18 Grad.
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0: Mit dem ist jetzt gerade Punkt 6:30. Das heisst, Stosszeit auf Dreifach. Die geht noch eine halbe Stunde mit der Nina und mir, der Carina, bevor es dann ab dem 7. weitergeht. Mit dem Fäkal, dein Veranstaltungskalender. Wo kannst du in den Ausgang? Was kannst du machen? Und in den nächsten 10 Minuten hörst du, um was es dann auch geht. Bleib dran, da jetzt Bebe Jana von Dead Kids.
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0: Ego Bruiser von Last Sick Puppy war das gerade in der Stosszeit, die noch etwa 20 Minuten geht. Dann geht es nämlich weiter mit dem Fäkaldin-Veranstaltungskalender. Und da im Studio bei mir ist gerade Lea und du weißt, um was es nachher geht, von 7 bis 8.
1: Genau, von 7 bis 8 könnt ihr nämlich hören, was Anima Dolce so ein bisschen auf Lager hat.
0: Anima Dolce hat nämlich im April ein EP released. Der Song «Modern Queen», der gerade los ist, ist alt in. Und du konntest mit wem reden von der Band?
1: Genau, ich habe mit dem Lars geredet. Er ist der Drummer von der Band. Und er hat mir exklusive Insights gegeben für ihren letzten Closing-Auftritt im Vogelsang in Altdorf. Und ja, wenn ihr mehr dazu wollt wissen, dann schaltet ein.
0: Du hast gehört von 7 bis 8. Ein bisschen Anima Dolce Content, Musik Content mit der Lea und mit der Anja.
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0: G2N mit dem Song Boycott USA ist das gerade da der Stosszeit. 10:50 ist es jetzt und in 10 Minuten ist Stosszeit fertig. Bevor aber ich, Carina und Nina wir uns verabschieden, kommen wir nochmal zu Banger Musik, nämlich mit dem Album von der Woche.
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0: Und für das Album der Woche gehen wir nach Dänemark. Vor einer Woche ist nämlich Gau Dan Dan rausgekommen von der Helena Gau. Sehr experimental. Sie ist eine dänische, chinesische Sängerin, Songwriterin und Produzentin. Und das neue Album ist rausgekommen, nachdem sie die Single «Lao Shi» gedroppt hat, weil sie da in einem Dreifach auch schon oft gelaufen ist. Also kein unbekannter Name da. Vor allem bekannt ist sie aber für ihre Arbeiten mit der Sarah Larsson, zum Beispiel auf dem Song «Midnight Sun». Und ich muss sagen, das hört man so ein bisschen raus. Also der Stil. Ja, ja, es hat etwas. Aber mit ihrer eigenen Musik ist sie eher in so einer Alternative-Pop-Szene bekannt. Sie verbindet nämlich atmosphärische Akustik mit synthetischen und experimentellen Pop-Klängen. Und sie vergleicht die dänische Medienlandschaft mit Künstlerinnen wie Kate Bush, FKA Twigs und beschreibt sich selber als eine ungestörte Experimentiererin. Und von dieser ungestörten Experimentiererin bekommen jetzt auch wir etwas. Nämlich mit dem Song «Wo sau nie» vom Album von der Woche.

0: Helena Gau mit «Wo sau nie mit dem Album Gau dann». Dann war das gewesen. Das Album der Woche, definitiv worth a listen.
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0: Ronnie Rex und Ravenna Golden mit dem Song «I Could Be» ist das da gewesen, da in der Stosszeit. Der letzte Song aber, es ist nämlich 6:53, in 3 Minuten fängt nämlich das Fäkal da an. Aber bevor ich Carina und Nina uns verabschieden, gibt es jetzt nochmal die Nachrichten.
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0: Im Kanton Luzern sind momentan gefälschte E-Mails mit angeblichen Steuerrechnungen im Umlauf. Die Betrüger geben sich als itax.ch oder als kantonale Steuerverwaltung aus und fordern unter Druck zu einer schnellen Zahlung auf. Der Kanton betont, dass Steuerrechnungen und Mahnungen nie per E-Mail, sondern immer per Post verschickt werden. Die Systeme vom Kanton Luzern sind laut dem Finanzdepartement nicht gehackt worden und auch die gespeicherten Daten sind nicht betroffen. Wer so ein verdächtiges E-Mail bekommt, soll keine Links anklicken, keine Zahlung machen und keine persönlichen oder Bankdaten angeben. Das Luzerner Stadtparlament stellt sich gegen das Seilbahnprojekt CityLink und lehnt Initiativen mit 24-20 Stimmen bei 2 Enthaltungen ab. CityLink wird das Gebiet Ibach über das Friedental und das Kantonsspital mit der Luzerner Altstadt verbinden, teils mit einer oberirdischen Seilbahn und teils durch einen Tunnel. Die privaten Initiantinnen und Initianten rechnen mit Kosten von 150 bis rund 200 Millionen Franken und wollen das Projekt hauptsächlich privat finanzieren. Der Stadtrat kritisiert, dass die Seilbahn weder nötig noch zweckmässig sei und sogar mehr Verkehr verursachen könnte, statt die Innenstadt von Reisegars zu entlasten. Entschieden ist das Projekt aber noch nicht definitiv. Über die Initiative soll die Luzerner Bevölkerung voraussichtlich im Februar 2027 abstimmen. Das Luzerner Stadtparlament hat Initiative «Stop Bypass und Co. Keine Stadtautobahn» mit 28-17 Stimmen unterstützt. Die Initiative verlangt, dass sich die Stadt Luzern weiter aktiv gegen das Autobahnprojekt «Bypass» vom Bund engagiert. Der Stadtrat hat Initiative hingegen abgelehnt und argumentiert, dass die Stadt ihre rechtlichen Möglichkeiten gegen das Projekt jetzt schon ausgeschöpft hat. Trotz dem Ja vom Parlament soll die Stadtbevölkerung über die Initiative abstimmen, weil das Parlament beschlossen hat, die Vorlagen freiwillig vor das Volk zu bringen.
2: Ausfallmeldung zur S7 nach Luzern.
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0: Ich habe gehört, das Wetter sieht ziemlich gleich aus in nächster Zeit. Nina, du weißt doch etwas mehr.
3: Ja, wir haben ein paar richtig cute Herbsttage vor uns. Es wird zwar morgen noch mal ein bisschen wolkig, aber am Wochenende wird es nämlich richtig geil sonnig. Wir haben so low-key, nice Temperaturen, immer so um die 20 Grad. Das Wochenende ist wirklich perfekt, um mal einen cute Herbstspaziergang um den Rotsee zu machen, irgendwo auf einem Berg auf. Ja, gönnt ihr mal wieder einen Ausflug. Jetzt gerade auf dem Dreifachwetterdach haben wir 18 Grad.
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0: Und mit dem ist es in 10 Sekunden Punkt 7. Das heisst, Nina und ich, Carina, wir verabschieden uns. Wir haben dich 2 Stunden lang durch deinen Feierabend begleitet. Jetzt gibt es aber die besten Tipps, wo du in den Ausgang kannst gehen, was für Konzerte du kannst hören und eine ganze Portion von der Band Anima Dolce. Adios.
3: Ciao, ciao.
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4: Willkommen im Fäkal. Jeden Donnerstagabend von 7 bis 8 werdet dir die neuesten Tipps und Tricks, wie man sich im Ausgang verhält, wo man hergehen sollte und was das eigentlich läuft, vorgestellt. In der heutigen Episode vom Fäkal hörst du die Lea und mich, die Anja. Hallo Lea.
3: Hi Anja.
4: Wir sind beide schon sehr lange, oder noch nie, du noch nie,
3: ich im Fäkal gehockt.
4: Ich schon auch mal, aber schon sehr, sehr lange her. Heisst, der Fäkal kommt heute ganz anders her, mit anderen Augen auf Ausgang. Und was wir alles so mitbekommen haben, was läuft in der nächsten Zeit, das hörst du in der nächsten ein paar Minuten bis zu einer Stunde. Zuerst lassen wir aber noch ein bisschen Musik, die uns ein bisschen ready macht auf das Thema. Das Standort von Kerosin 95.

0: Tropical Limited mit dem Song Outer House zusammen mit The Dilla. Zusammen hast du gerade gehört. Es ist 10 ab 7. Du hörst den Vokal mit der Lea und mir, der Anja. Und jetzt tauchen wir ab in die Welt vom Ausgang von der Aglo. Das war richtig schlecht gesagt. Naja.
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2: Zu Luzern.
0: Ah. Ich bin so lassig. Ja, zu Luzern meint man, dass es kaum mehr Kulturhäuser gibt, die Events und Konzerte organisieren. Aber vielleicht hilft es, wenn man den eigenen Radius ein bisschen erweitert und über die Musikmauer hinaus schaut.
2: In der Aglo brodelt es nämlich fast überall. Und so haben wir heute herausgefunden, dass Zmalters gerade beim Bahnhof noch nischige Shit läuft.
0: In der Kulturschiene läuft dort nämlich am Freitag in einer Woche, also am 25. September, ein Konzert von Jessica. I won't be a fantasy, bite me.
2: Mit diesem glitschigen Sound war sie allen voraus. Sie hat 2019 ein Album in diesem Style veröffentlicht, das noch niemand gecheckt hat.
0: Zudem ist sie sehr geübt mit verschiedenen Bühnen. Sie spielt live, nämlich seit 2015 in der ganzen Schweiz verteilt und hat eine riesige Liste von Konzerten.
2: Sie hat sehr früh aber auch schon international gespielt, zum Beispiel in Spanien, in den USA und letztes Jahr sogar mehrere Shows in Shanghai.
0: Von Shanghai auf Malters also. Wenn du den glitschigen Wavy-Sound live hören willst, dann kannst du jetzt dein Ticket auf kulturschiene-malters.ch reservieren.
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0: Und wieder sind wir

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0: Set the Roof, hast du gerade gehört, was ein Remix von Hudson Mohawky und Nicky Lair, der hier über den Äther zu dir heimgekommen ist. Es ist 20 ab 7 Uhr an einem Donnerstagabend im Vokal mit Lea und Anja.
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2: Ey, Anja, kennst du den Song?
0: Ich habe das Gefühl, ich habe das schon mal gehört auf einem TikTok.
2: Schon?
0: Ja.
2: Ja, der Song, der ist nämlich von der Band Anima Dolce. Und das ist nämlich lustig, weil wir machen nämlich am 3. Oktober haben die einen Auftritt im Vogelsang Altdorf. Und dann habe ich gedacht, ja, ich rede doch einfach mit einem aus der Band, und zwar mit dem Lars.
0: Und um was ist es gegangen? Über was hast du geredet?
2: Also zuerst haben wir ein bisschen über die Musik von ihnen geredet und dann, warum das Konzert für die Band so ein bisschen speziell ist und warum ihr das eigentlich nicht verpassen dürft.
0: Wenn du also auch ganz gespannt drauf bist, dann bleib dran und wir reden in 5 Minuten darüber.

0: Baby Sandals von STKid, Fagmink und Rico Ace. Ein Song, der einmal durch die Decke und wieder zurückgekommen ist, aber immer noch bei uns auf dem Programm läuft.
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2: Anima Dolce ist eine Band aus der Zentralschweiz. Sie bringen groovige Beats, funky Gitarre und warme Synths mit Gesang, der direkt in die Ohren und ins Herz geht. Am 3. Oktober kann man die Band das letzte Mal für ein Zeitli im Vogelsang Altdorf live sehen. Darum habe ich mir gerade mal den Mann hinter dem Schlagzeug geschnappt und darüber geredet.
3: Hallo zusammen, ich bin der Lars und ich spiele Schlagzeug bei Anima Dolce.
2: In ihren Liedern geht es um Achtsamkeit und darum, dass man nicht aufs Leben warten soll. Zu diesen Texten sind sie gekommen, wie sie sich einig darüber sind, dass wir in einer schnelllebigen Gesellschaft leben.
3: Man vergisst dann manchmal auch so ein bisschen, ja, wie wertschätzen, was man eigentlich hat, und vergisst auch ein bisschen, wie schön das gewisse Momente eigentlich sind. Also ist oft so ein bisschen der Retro-Perspektive, dass man dann wie gemerkt, ah Mann, heute Nachmittag ist eigentlich ein mega schöner Moment passiert, aber ich habe ihn irgendwie gar nicht genossen, weil ich bin irgendwie mit meinen Gedanken schon wieder weiter gewesen.
2: Wenn der Lars könnte bestimmen, was euch durch die Musik, durch den Kopf geht, dann wär's.
3: Vielleicht kann man in Zukunft auch, ja, wieder mehr auf das Acht geben, dass man irgendwie mehr probiert im Moment zu leben und vielleicht dann halt eben im Zug aus dem Fenster schaut und denkt, boah, ist eigentlich schon recht schön da und auch recht privilegiert, dass man da leben darf.
2: Okay, jetzt aber zurück zum Konzert im Vogelsang. Die Band ist ein gutes Jahr jetzt nicht mehr auf der Bühne gestanden, bevor sie jetzt diesen Sommer wieder angefangen haben. Darum sagt der Lars.
3: Ich glaube, dass auch alle das so ein bisschen vermisst haben, auf der Bühne zu stehen. Und dass das jetzt wieder der Fall ist, eben mit der eigenen Musik, wo man mega viel Herzblut auch reingesteckt hat, ist eigentlich etwas mega Schönes, ja.
2: Es ist gesagt worden, es sei jetzt das letzte Mal von Anima Dolce für ein Weile auf der Bühne. Aber was heisst das genau?
3: Hey, ich glaube, bei uns ist sicher momentan eine Phase, wo sich sehr viel verändert, und es ist momentan noch ungewiss, wie es weitergeht mit Anima Dolce, ob wir nächsten Sommer wieder auf Bühnen stehen, ob wir ein Projekt machen für uns und dann vielleicht erst wieder in 2 Jahren unterwegs sind. Das steht alles noch so ein bisschen in den Sternen, und darum ist es wirklich so vorerst eigentlich das grosse letzte Konzert, das wir spielen, und so ein bisschen die letzte Chance sicher das Jahr und eben momentan auch so ein bisschen auf unbestimmte Zeit uns noch einmal zu hören.
2: Es wird ein Doppelkonzert sein. Das heisst, dass zuerst Anima Dolce und nachher noch Pfefferkorn spielt. Musikalisch geht es in die gleiche Richtung. Mehr ist eben mehr. Aber was kann man denn jetzt genau von diesem Abend erwarten?
3: Hey, ich glaube, sehr eine angenehme und schöne Atmosphäre. Ich kann sicher für unser Set reden und sagen, dass es Momente gibt, wo man einfach geniessen darf. Es gibt Momente, wo man mitsingen darf. Es gibt Momente, wo man kann tanzen, ja, dass so jede Person das darf machen und soll machen, was ihm oder ihr passt.
2: Extra für euch habe ich noch einen Sneak Peek rausgekützelt, auf was für Lieder man sich so freuen kann.
3: Ja, also wir werden sicher alle releaseden eigenen Songs spielen, das auf jeden Fall. Es gibt auch ein paar Songs zu hören, die noch nicht released sind, die erst eigentlich im, ja, soll ich sagen, so im letzten Jahr entstanden sind, wieder in der Vorbereitung für die Konzertsaison, so ein bisschen den Sommer. Und ich glaube, da darf man sich sicher drauf freuen, ja.
2: Oha, crazy. Einfach unreleased die Lieder an der Final Show.
3: Hallo zusammen. Ich bin der Lars und ich spiele Schlagzeug bei Anima Dolce.
0: Ich glaube, der Lars hat soll Tschüss sagen jetzt.
2: Eigentlich schon. Ciao, Lars.
0: Dann sagen wir ihm Lars Tschüss. Und wenn dich das interessiert, was Anima Dolce macht an ihrem letzten Konzert, dann check es unbedingt aus am 3. Oktober im Vogelsang zu Uri.
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0: Wir machen weiter mit Rap aus der Schweiz. Das ist Debbie Gades mit Bobo Sau. Basta.

0: Du hast Angel Rider gehört mit «When You're Gone», hier am 20 vor 8, mitten im Vekal mit Lea und mir, der Anja. Wir sind aber noch knappe 20 Minuten für dich on air und nachher geben wir hier das Mikrofon weiter. Und zwar startet dann Simon Sonor mit der Milla hinter dem Mikrofon und mit ihr rede ich genau jetzt.
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0: Hi Mila.
2: Hallo.
0: Ich habe dich mit ins Studio geholt, damit du mir kannst erzählen, was du heute von 8 bis 10 eigentlich für Musik spielst und was läuft im Monsonor.
2: Yes, heute haben wir eine riesige Vielfalt. Wir werden in 4 verschiedene Musikprojekte eintauchen und eins von denen ist «Pretty Sick». «Pretty Sick» ist eine Band aus New York und sie haben am 11. September ein neues Album gedroppt namens «Anarchy» und in das werden wir eintauchen, wie auch ein bisschen auf China werden wir reisen und weiterhin noch andere Länder anschauen.
0: Wir machen also eine Reise um die Welt heute Abend von 8 bis 10 mit der Mila und ihrem nischigen Sound, den sie gefunden hat für dich. Und damit du einen Vollgeschmack bekommst, der etwas länger geht, als was du bisher gehört hast, lassen wir gerade den ganzen Song von «Pretty Sick». Das ist «Star», den du auf dein Ohr bekommst, so tönt es ab 8 Uhr im Mond Sonar.

0: Favelas von Liz, hast du gerade gehört. Ein groovy Track, dann 10 vor 8 im Vekal. Und jetzt gibt es einen ganz kurzen Überblick. Was kannst du eigentlich machen, das Wochenende?
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0: Lia, ich habe dir ein paar Events mitgenommen, die du kannst besuchen kannst, wenn du noch nichts vorhast, das Wochenende. Es startet mit einem Event morgen. Und zwar ist es eine mega cute Eröffnungssaison von der Theaterbühne in Aarau. Und die machen eine kleine Party zum Starten auf Kollektorbasis. Also wenn du broke bist, kannst du gleich gehen. Und es ist einfach in einer Bar im Stall.
3: Es ist Im Stall?
0: Also es ist wie nicht... Es ist so ein umgebauter Stall.
3: So von Pferd,
0: so
3: oder
0: wie
3: was?
0: Schür. Ja, okay. War eine Scheune mal. Genau, und der Flyer ist mega cute. Er hat einfach so pinke Rösslis.
3: Yeah!
0: Die so am Raven sind. Und I'm ein pinkes Rössli ist am Auflegen.
3: Ja, okay, I'm sold.
0: Gut, dann, wenn das dann vorbei ist, morgen Abend, kann man am Samstagabend ins Neubad gehen. Dort ist Ich mach Welle. Das ist ein Electronic Music Label von Zürich oder Luzern, ich bin nicht ganz sicher. Aber sie haben ein cute Line-up mit auch Local DJs wie The Sorry XO auf dem Line-up. Und es ist ein Classic Club Night, aber mit so Stil. Aber es kostet etwas für 15 Franken. Kommst rein. Aber das Neubad ist ein cooler Club. Let's support it.
3: Fair.
0: Bist du auch in?
3: Bin ich auch in, ja. Komm, machen wir.
0: Und dann ist ja Sonntag und du bist schon zweimal im Ausgang gewesen. Zuerst in Aarau, in Bar im Stall, dann am Samstag Neubad, Ich mach Welle. Und dann kannst du am Sonntag a Silent Reading Rave. Du fragst dich, what the hell? Ist auch ein Event vom Neubad organisiert, ist aber nicht im Neubad, sondern vis-à-vis vom Neubad auf der anderen Straße hat es einen Gleisgarten. Dort hat es eine Bücherhalle, so ein kleines Hütchen, wo du einfach so ist, leg ein Buch rein und nimm ein anderes Buch raus. So cute Bücher, dies, das.
3: Ja, ja, Bibliothek, dings, das.
0: Ja, ja. Und dort rundherum hat es einen Garten, neben dem Gleis. Fancy, urban, you know, wir sind urban, es ist auch ein bisschen industrial, aber es ist halt ein Garten, cute. Und dort treffen sich Leute einfach zum Sonntagnachmittag zusammen lesen.
3: Und wo ist der Rave?
0: Es ist kein Rave. Es ist ein Reading Rave. That's all. Okay. Sie haben Liegestühle aufgestellt. Und du kannst dort lesen mit der Gang.
3: Ja,
0: Du kannst dort nämlich auskatern und ein Buch lesen.
3: Was willst du mehr?
0: Also das Wochenende definitiv durchgeplant. Call us. Szenenwisser.
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0: Manchmal kann man auch einfach das Maul haben, wenn man nicht weiss, was sagen. Das ist Chemical Love, das du hörst von Philly.

0: Gift von DJ Heartstring und Teleshop hast du gerade gehört. Hat jetzt gerade 4 Minuten darüber geredet, dass er 3 Gramm verraucht hat. Ich weiss nicht. Das ist der Vibe, den wir brauchen, wenn es um Ausgang geht. Ausgang, Party als Thema ist jetzt vorbei. Das ist nämlich die letzte Stunde. Das Thema war im Vekal. Lea und ich sind out. Ich wünsche dir ein schönes Wochenende und gebe das Mikrofon an Victoria und Mila im Monsonor. Yo, DJ!
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0: Ich habe es zwar schon gesagt, ich wollte es aber nochmal sagen. Mila und Victoria warten gespannt, bis Monsonor anfangen kann. Die nächsten 2 Stunden hörst du nischige Sound von All Over the World von 2 Cuties presented. Viel Spass!
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4: Es ist 8 Uhr und das heisst, wie es Daniel schon vorhin gesagt hat, starten wir rein ins Mont Sonor. Und das Mal bin ich nicht allein, sondern habe jemanden neben mir.
5: Oh mein Gott, erkennt man meine sexy Stimme? Ich bin Victoria.
4: This is Victoria.
5: This is my first time here. This is my Mont Sonor virginity, die
4: oh mein
5: jetzt
4: Gott,
5: genommen
4: ist
5: wird.
4: Ist das erste Mal Mont Sonor?
5: Es ist mein allererstes Mal Mont Sonor. Und ich bin so happy, dass ich es mit der Mila zusammen machen kann. Yes. Mein Highlight des Tages. Die Uni hat mich komplett auseinandergenommen.
4: Ja, verstehe ich.
5: Aber ich bin happy. Ich freue mich auf die Musik.
4: Ich freue mich auch mega. Das heisst, wir beide werden dich durch deinen Donnerstag oben begleiten mit dem neuesten Underground Sound. Und bevor wir jetzt aber richtig reinstarten in die Projekte, die ich in meinem Musikrucksack hier mitgeschleppt habe, lassen wir noch ein paar Songs. Du hörst jetzt Sound die Horn mit a Cutie.

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3: Heute begleitet Victoria und ich, Mila, dich durch deinen Donnerstagabend mit Sound von der ganzen Welt. Und eines der ersten Projekte, das wir anschauen werden, ist ein bisschen auf der anderen Seite der Welt, nämlich aus China.

0: Number 6 ist ein chinesisches Duo aus Chongqing. Und mit dem Track, den du gerade im Hintergrund hörst, sind sie mega viral gegangen auf Insta.
1: Letzte Woche haben sie ihre erste EP released. Oh mein Gott, ohne die lassen wir gerade rein, ohne weiter zu reden.
0: Genau, es ist einfach too good to be true. Du hörst jetzt den Track, den ich wünschte, dass ich ihn aussprechen könnte. Es sind ganz viele Buchstaben, ganz viele Zahlen und ganz viele Punkte. Aber gönn dir den Track von Number 6.

0: Das ist der Track i3zh.ong4t.ao4y von Number 6. Ich habe jetzt mal probiert, den Titel auszusprechen, auch wenn es jetzt vielleicht ein bisschen komisch tönt hat. Aber du befindest dich gerade immer und so noch mit mir, der Mila und der Victoria, und zurzeit lassen wir eben rein in die neue EP vom Musikduo Number 6.
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2: Das Interessante an ihnen zwei ist, dass eine von ihnen eine neue Sprache erfunden hat, und um Schulkontrollen und Zensuren zu vermeiden. Badass.
0: Das ist wirklich crazy. Und jetzt hat sie sich dazu entschieden, mit dieser Sprache elektronische Musik zu machen. Das Duo besteht also aus Lyrikerin und Producerin Chiu. Sie ist die Person, die diese Codesprache erfunden hat. Und der Sängerin Evol.
2: Ihre Musik kann ein bisschen ravey sein, experimental, artsy und deeply persönlich. Jeder einzelne von ihren Songs hat also eine eigene Geschichte und Bedeutung dahinter.
0: Es läuft bei ihnen also ganz anders als bei anderen Electronic-Künstlerinnen, die zum Beispiel einfach einen geilen Sound gefunden haben und mit dem jetzt einen Song machen und darüber singen.
2: Actually, ich habe gerade wieder Lust bekommen, weiter reinzuhören und in die neue EP. Also, wieso machen wir das nicht?
0: Aber wieso machen wir das nicht? Oder wir machen es, besser gesagt. Nämlich hier jetzt der nächste Track. Ich will es mir nicht antun, da wieder auszusprechen. Aber von Number 6 in der neuen EP.

0: Das ist der letzte Song von der neuen EP von Number 6 gsi. Und ja, wir sind jetzt am Ende angekommen.
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0: Victoria, was ist bis jetzt so dein Eindruck von diesen zwei Girlies?
2: Okay, zwei Sachen. Erstens, die Songnamen. Mhm. Ich wünsche, mein Passwort wäre ähnlich. Weil ich glaube, dann würde ich wirklich nie gehackt werden, etc. Also es ist unglaublich. Yes. Ich muss mir wirklich da etwas abschauen. Und wegen der Musik, es ist nicht das, was ich sonst hören würde.
0: Mhm.
2: Aber ich finde, es hat so einen geilen Sound. Und ich glaube, was mich richtig überzeugt hat, ist das mit der Sprache, die sie selber erfunden haben.
0: Yes.
2: Weißt du, hast du auch als Kind mal gehabt, dass du so unbedingt Englisch reden wolltest und dann hast du so einfach Englisch erfunden?
0: Das habe ich aber auch mit anderen Sprachen gemacht. Also ich weiß noch, meine Großmutter hat mir erzählt, so, ja, früher hast du gesagt, ja, heute spielen wir Barbie auf Italienisch. Und ich habe halt wirklich irgendetwas gehabt, so, yeah, si, Marietta, ne, ne, ma, di, ti, pa, bu.
2: Aber nice und geile Sounds. Ich bin froh, dass ich etwas Neues entdeckt habe.
0: Yes, aber I personally love them. Und ich habe sie eigentlich dadurch entdeckt, weil mir das mal als bestes Stück vorgeschlagen worden ist. Also der Sound ist in der Dreifach-Rotation nicht unbekannt. Es war einfach ein bestes Stück gewesen. Well, ja.
2: Aber Mila, vorher hast du eben das mit der Fremdsprache erzählt.
0: Yes.
2: Was ist das? Also fremd, erfunden, Entschuldigung. Ist auch sehr fremd von mir.
0: Ja, low-key für uns alle ist, glaube ich, fremd. Aber eine von den beiden, also besser gesagt Chiu, sie hat in der Schule die Codesprache erfunden, nachdem eine Lehrerin von ihr ein Zettel, wo man halt früher immer gemacht hat, so die Notes, irgendetwas geschrieben und sonst so weiter passen zu der nächsten. Und eine Lehrerin von ihr hat das halt entdeckt und dort sind halt private Sachen von ihr gewesen, so von ihrem Liebesleben und so. Und ab dem Moment hat sie sich entschieden, ja, ich mache jetzt eine Codesprache, damit meine Lehrerin das nie mehr kann so durchlesen. Und jetzt, Jahr später, hat sie die Sprache genommen, um damit Musik zu machen und ihre Gefühle auf eine andere Art und Weise können zu expressen. Und ich finde, es worked.
2: Es läuft. Ja. Schöner an ihrem Duo ist, dass sie die Stereotype von chinesischer Musik eigentlich komplett durchbrechen und einfach ihr Ding durchziehen.
0: Ja, finde ich auch, weil ich habe das Gefühl, so bei der chinesischen Musikszene wird viel so halt auf das Cutesy und so, so der Cutie-Sound.
2: Sie macht, die Bewegungen, so, wie es allen aus dem Internet bekannt sind.
0: Stop. Ja, aber ich kann mir vorstellen, dass es nicht mehr lange brauchen wird, bis sie international gehen. Also ich hoffe es auf jeden Fall, weil dann kann man vielleicht irgendwann sogar mal an ein Konzert von ihnen gehen und vielleicht releaset sie dann auch hoffentlich mal ein Vollalbum.
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2: So, Chapter 1 ist jetzt abgeschlossen, aber es geht weiter zum nächsten Chapter, weil every time a door closes, a new one opens.
0: Yes. Der Sound, den du hier gerade im Hintergrund hörst, ist von der Band Pretty Sick.
2: Pretty Sick ist eine amerikanische Indie-Rock-Band aus New York und seit 2017, geht das fast 9 Jahre her, veröffentlicht sie einfach aktiv Musik.
0: Und wo ich recherchiert habe über Pretty Sick und ihren Sound so ein bisschen reingelassen habe, habe ich mir zuerst so gedacht, so, hä, wo ist das Indie-Rock? Also, wenn man das jetzt so also ein bisschen hört. Ein paar Songs spiegeln das schon noch ein bisschen, das Indie-Alternative-Rock-Soft-Rock-Zeug. Aber vor allem in den neueren Songs und jetzt in dem neuen Album hört man, dass sie auf die elektronische Schiene umgestiegen sind.
2: Genau, und Pretty Sick ist unter dem Label Dirty Hit, weil es bekannt ist für Artists wie Biba Doobie and The 1975.
0: Yes, du fragst dich jetzt aber vielleicht, wieso reden wir überhaupt über Pretty Sick? Was haben die gemacht? Was ist jetzt mit denen? Das hat einen ganz einfachen Grund. Am 11. September ist nämlich ihr neues Album Anarchy rausgekommen.
2: Und das ist beim Dreifach natürlich nicht einfach vorbeigegangen, sondern ist der erste Track vom Album sogar bei uns das beste Stück gewesen.
0: Yes, darum gehen wir rein. Donne. In den Song, in den ersten Song von Pretty Sick vom neuen Album. Du hörst jetzt Anarchy.

0: Per Independence von Pretty Sick hast du gerade gelost und du befindest dich gerade in Monsona, deiner Sendung für den neuesten Underground. Und ich, Mila und Victoria begleiten dich durch deinen Donnerstagabend.
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2: Jetzt sind wir gerade in der Mitte vom neuen Album Anarchy von Pretty Sick. Sie startet in einem verträumten Shoegaze-Sound, bis dann aber plötzlich ein Beat reinkommt und im Song einen ganz neuen Spin gibt.
0: Du sagst es, Vicky. Sie bauen sich nämlich eine Bandbreite von Effekten mit einer leuchtenden und zitternden Wand aus Klängen auf.
2: Pretty Sick sind früher sehr auf der alternativen Rockwelle geschwommen. Jetzt sind sie aber am anderen Ufer angelangt. Sie sind geswitcht zu dem Elektroschienen.
0: Yes, darum gönnen wir uns noch die letzten paar Tracks von dem neuen Album Anarchy von Pretty Sick. Und dann jetzt... Needles for Pretty Sick.

0: Your new I'm true for pretty sick. Hast du dann gerade gehört? Und wir befinden uns im Monsonach. Ich und Victoria werden jetzt noch ein bisschen weniger als eine Stunde durch den Donnerstag oben begleiten. Und jetzt sind wir am Ende angekommen vom neuen Album Pretty Sick Anarchy.
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0: Victoria, wie hast du das Album gefunden?
2: Ich habe es so ein fast ein bisschen Emo gefunden auf eine Art.
0: Okay,
2: weißt,
0: ich Emo,
2: mein?
0: Ich checke.
2: Aber nicht schlecht. Ich finde die elektronische Ebene irgendwie noch spannend.
0: Mhm.
2: So,
0: ja.
2: Ich finde es gut, dass sie innerhalb von 10 Jahren so ein bisschen sich weiterentwickelt haben.
0: Voll.
2: Und andere Sachen ausprobiert. Weil ich habe das Gefühl, ich habe vor allem Bands oder Musiker appreciate, weil ich so bin so, oha, ich sehe, dass du immer wieder etwas Neues machst und dir etwas Neues so lässt,
0: ja,
2: einfallen und ausprobierst. Und
0: ja,
2: ich glaube, es ist wahrscheinlich auch angenehmer, wenn du
0: voll
2: so Künstlerin bist und so immer wieder eben Neues ausprobieren.
0: Aber du kannst einfach alles Mögliche machen. Also das liebe ich eben auch an Pretty Sick vor allem, dass sie sich nicht nur aufs Alternative Indie Rock
2: konzentriert.
0: Ja, nicht nur auf das konzentriert haben, sondern eben sich auch geöffnet haben, um auf eine andere Schiene zu gehen und jetzt eben die elektronischen Klänge mit Alternative Sounds gemixt haben. Also ich finde das ein crazy Mix, den man leider nicht einmal so oft gehört, habe ich das Gefühl.
2: Könntest du eine Band gründen? Was würdest du so für eine Art von Genre als erstes,
0: boah,
2: machen?
0: Ich glaube, als Band ist es wahrscheinlich zuerst einfacher, wenn du einfach gerade so mit ein bisschen Rock anfährst.
2: Okay.
0: So ein bisschen Alternative Rock. Hätte ich jetzt wahrscheinlich auch gemacht. Und ich fände es aber schon mega cool, irgendwann ist neu in die elektronische Schiene einzusteigen, weil die Musik fasziniert mich mega. Aber dort frage ich mich dann halt immer so, wenn du mit deiner Band dann so Live-Performances hast.
2: Fair.
0: Wie das dann so gemacht wird.
2: Jemand,
0: ja,
2: ist einfach DJ.
0: Ja. Jemand ist der DJ und lädt einfach ab. Ja, aber ich würde sagen, genug geredet von Pretty Sick. Das heisst, das zweite Chapter ist abgeschlossen worden und
2: dann
0: wir gehen rein ins zweite. Ins dritte.
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2: 1, 2, 3.
0: Genau, wir gehen jetzt rein ins dritte Chapter von dem Donnerstagabend. Nämlich geht es die Künstlerin Eilish Constance. Sie ist eine US-amerikanische Sängerin, Songwriterin und Musikproduzentin aus Kalifornien. Und so tönt etwa ihre Musik. Das ist jetzt zwar gerade ein Collab mit ihr und der Sound, der The Sound Chalk Makes, glaube ich. Mit dem Track Man-Made, Man-Made. Bisschen ein Wortspiel. Wie findest du? Wie tönt's? Gefällt es dir bis jetzt?
2: Ich finde es nicht schlecht. Zu elektronisch für meinen Geschmack, ehrlich,
0: okay,
2: gesagt.
0: Mhm.
2: Aber ich finde es so spannend, dass es so etwas so Repetitives hat. Ich mag das noch manchmal so, wenn Lieder so immer wieder so sich wie es zeitlang so repetiert, was wie so fast ins Hypnotische übergeht.
0: Okay, ja,
2: ja,
0: check ich mega. Ja, darum würde ich sagen, hören wir mal gerade drei, weil Eilish Constance hat letztens im Sommer eine neue EP gedroppt.

0: Hold My Hand, Hunter, von der Eilish Constance. Hast du noch gerade gelost? Du befindest dich im Mondsonor mit mir, der Mila und der Victoria.
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0: Wir befinden uns gerade im Chapter 3. Chapter 3 von unseren vier Musikprojekten, die wir heute anschauen. Und zurzeit befinden wir uns eben bei der Eilish Constance. Sie gilt als aufstrebendes Talent in der Indie- und Underground-Szene und wird auch oft im Genre Folktronica zugeordnet, was eine Mischung aus Folk und elektronischen Klängen ist. Und Victoria, wir haben jetzt hier etwa vier Songs angehört und gefällt es dir?
2: I can definitely see das Folktronica-Ding.
0: Mm-hmm. Yes.
2: Ich glaube, es ist, ja, ich mag es eher, weil es ein bisschen ruhiger ist. Mm-hmm. Vielleicht ist es einfach auch gerade mein Mood jetzt und was okay. mir gut tut, wenn ich mich jetzt ein bisschen beruhige. Weil,
0: voll.
2: What the fuck, ist die Woche gewesen?
0: Nein.
2: Real. Es ist erst Donnerstag.
0: Aber Wochenende.
2: Doch, irgendwie, momentan mag ich so ein bisschen das Folkige.
0: Cute.
2: Magst
0: ja.
2: du Folkmusik?
0: Also, so Folk an sich ist jetzt, glaube ich, nicht so mies, aber es gibt sicher auch Songs, die mir gefallen. Und jetzt vor allem halt auch die Mischung aus Electronic und Folk finde ich noch recht geil. Eben, weil es ist trotzdem so elektronisch, aber jetzt nicht so mega extrem wie zum Beispiel vorhin bei Number 6
2: ja,
0: aus China.
2: Das stimmt.
0: Es ist trotzdem so etwas anderes und auch ein bisschen ruhiger, wie du gesagt hast, ein bisschen zum Entspannen. Darum
2: vielleicht mögen wir das Folkige jetzt, weil es Herbst ist und so witchy ist. Auf Art, you know?
0: Wow.
2: Wow!
0: Oh mein Gott, ja. Leute, weil es ist ja, also für mich ist schon lange Herbst.
2: Eilish Constance, deine neue Herbst-Rotation.
0: Ja, wirklich? Du sie in deine Herbst- Fall, Autumn Playlist, wie auch immer sie heisst. Du sie hinzufügen. Oh mein Gott. Da hast du gerade noch eine Namensidee von der Victoria bekommen. Das heisst, wenn du eine Namensidee für eine neue Playlist brauchst, dann benutzt das und fetzt Eilish Constance unbedingt rein. Und jetzt gehen wir weiter mit den letzten paar Songs aus ihrer neuen EP. Du hörst jetzt den Track Chew and Swallow.

0: One plus one ist in deinem Hintergrund nochmal ausklingen von der Eilish Constance. Und du befindest dich im Mond Sonor mit mir, der Mila und der Victoria.
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0: So, wir haben Chapter 3 offiziell abgeschlossen.
2: Damn!
0: Yes, Sir! Und ich habe dich jetzt zwar schon 5-mal gefragt, wie du es gefunden hast, aber jetzt so, was ist dein Endresultat zu Eilish?
2: Von Eilish passend, aber weil es ein bisschen ruhiger ist. Mhm. Sorry, falls es mega repetitiv ist, was ich erzähle, aber so,
0: das, ist okay.
2: Das Grundding ist, es ist sehr ruhig. Mhm. Ich kann jetzt endlich mal Titel lesen.
0: Yes!
2: Doch, es war wirklich eher mein Vibe gewesen.
0: Mhm.
2: Und ja, ich finde es cool, mal jemanden zu hören, den ich nicht kann.
0: Ja.
2: Also eigentlich alle, die bis jetzt gespielt worden sind. Aber so, I'm learning so much stuff. It's like I'm in school.
0: Ja, ich bin mega froh, dass ich dir die Künstlerinnen auch vorstellen darf, weil die haben einen riesen Platz in meinem Herzen mit ihrer Musik. Und da wir Chapter 3 abgeschlossen haben und 4 verschiedene Musikprojekte haben, was machen wir jetzt anders, als ins Chapter 4 reinstarten? Nämlich ist Chapter 4 eine Artistin, auch wieder aus Amerika. Also wir sind hier schon sehr lange in Amerika rumgeschwommen, aber so klingt das etwa.

0: Das ist Raisha Rami und sie ist eine US-amerikanische unabhängige Electronic- und Recording-Künstlerin, die für ihre einzigartigen Genre-Mixes bekannt ist.
1: Weißt du, was mich das erinnert?
0: An was?
1: Monster High. Weißt du, was ich meine? Das hat so das Elektronische, was aber so ein bisschen Nostalgisches hat.
0: Oh mein Gott!
1: So playful auf eine Art.
0: Oh mein Gott!
1: Sorry, ich fand das mega die schlechte Reference.
0: You just opened my third eye. Das ist crazy.
1: Consciousness.
0: Ja, check ich irgendwie mega. Und ich liebe ihren Sound absolut. Und sie hat aber auch letztens ein neues Album gedroppt. Oh my gosh.
1: Baby dropping stuff.
0: Ja, wirklich. Everyone's dropping their shit and I'm here for it. I love it. Darum reden wir nicht weiter, sondern geht rein in das neue Album von der Raisha Rami, hier an der Track 808.
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1: So, das war jetzt ein kleiner Fail gewesen. Es tut mir leid. Das hat nicht passieren sollen. Was ich wollte sagen, dass wir uns gerade in der Mitte vom neuen Album von der Raisha Rami befinden. Sie ist nämlich US-amerikanische Künstlerin, wie vorhin schon gesagt. Und sie kombiniert Elemente aus Dance, Electronic, House und alternativem Hip-Hop und bezeichnet ihren eigenen Stil selbst als augenzwinkernde Electronic Sex Music.
2: Endlich mal etwas Gutes aus Amerika.
1: Yes, oh. Wirklich.
2: You finally, said
1: they dürfen serve. Dürfen wir es noch sagen? Wirklich, also I love the music. Wie findest du es? Es ist jetzt zwar, ich habe das Gefühl, es ist jetzt wieder viel mehr electronic als vorher bei der Eilish.
2: I don't mind it.
1: You
2: ich finde
1: so,
2: ich finde es gerade noch einen coolen Kontrast zu vorher.
1: Mm-hmm.
2: Und irgendwie auch noch so einen guten Abschluss. Es macht wieder, also ich bin jetzt wie abgeholt worden, es ist ein bisschen ruhiger geworden. Ich bin so, yeah. Okay, das war so meine Anger Issues von dieser Woche. Und jetzt bin ich so, okay, ich bin ready, mich so für die Freitag einzustimmen. Und wieder so einen kantigen Tag zu haben.
1: Yes, aber ich finde auch, die Musik gibt so richtig so einen geilen Boost, dass du dich einfach richtig cute fühlst und einfach geile Energy bekommst. Also ich finde, wenn du morgen in den Ausgang gehst und vorher dann noch ein bisschen unsicher bist, lass dir das Album von der Raisha Rami an, weil then you're gonna feel confident. Und dann kannst du rausgehen wie die Baddie, wo du auch bist. Yes, exactly. Darum
2: fühle ich voll.
1: Ja, reden wir nicht weiter, sondern hören gerade weiter rein ins Album. Wir sind gerade in der Mitte, jetzt noch die letzten paar Tracks. Du hörst jetzt Push It Cardiac.

0: «Whatever I Want» von der Raisha Rami, hast du da gerade gehört. Und das war der letzte Song von ihrem neuen Album.
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0: Letzter Song, das heisst also auch «Letztes Chapter», ist abgeschlossen worden. Boom, also heute sind wir wirklich in vier verschiedene Welten eingetaucht. Und Victoria, ich will dich jetzt noch ein bisschen zu allen befragen.
2: Wenn ich das allen? Darf,
0: zu allen.
2: Okay,
0: Girl,
2: ich bin ready.
0: Ja, dein Interview-Moment, hot or not.
2: Hot or not.
0: Genau, also wir haben ja gestartet in China mit dem Duo Number 6, wo da ja mit dieser Code-Sprache und so das erfunden haben. Was ist dort so, von, sagen wir von 1 bis 10?
2: Ich würde sagen 7.
0: 7?
2: 7.
0: Okay.
2: Weil, was ich appreciated habe, es war ein Sound, den ich so nicht gekannt habe. Mhm. Und ich habe es geliebt, dass es so eine erfundene Sprache war.
0: Yes.
2: Ich mache mir nur Sorgen um ihre Zukunft, weil, wenn man die Lieder nicht aussprechen kann,
0: ja,
2: wie kann man dann so Word-to-Word-Werbung dafür machen? Also kann man sagen, so, lass die Band. Oder halt so für Radiostationen, wie können die das denn ablaufen?
0: Ja, das habe
2: ich
0: mir
2: gerade... Außer du lässt unser Radio.
0: Wir. Wir wissen, wie wir das handeln.
2: So, this is like my concern, number 6.
0: Ja, check ich. Weil eben, ich finde so... Also eben klar, ihre Musik ist geil und mit dem will ich gar nicht gegen sie schiessen, aber so, wenn sie einfach bei ihrer... Also jeden einzelnen Song von ihnen nur so betitelt... Ist halt wie schwierig, weil du kannst halt, klar, du kannst über den Song reden, aber du kannst nicht sagen, der Song.
2: Oh mein Gott.
0: Du musst so sagen, der Song,
2: weißt
0: du,
2: was heftig wird, wenn du ein T-Shirt hast, wo irgendwie so das Logo von denen drauf ist und so, und du willst so dir sicher sein, ob sie ein Fake-Stan sind oder nicht, und dann bist du so, name 3 Songs. Und ich kann nicht mal so der realest Fan wirklich die Sachen aufführen.
0: Oh mein Gott, ja.
2: Aber nein, ich finde es geil.
0: Okay.
2: Ich habe so einen sehr interessanten Sound gefunden und es war so gut elektrisch, so ein guter Buzz.
0: Yes, ja, you know? Ich habe sie auch geliebt. I'm really a fan of them. Dann das Zweite, was wir angeschaut haben, war pretty sick. Ein bisschen Emo, ein bisschen Electronic, Indie, Alternative, alles war ein bisschen dabei. Dort, von 1 bis 10.
2: I'm sorry, aber ich glaube, es ist 5.
0: Okay.
2: Es ist so, für mich war es mit. Also nicht mit, was sie machen, aber einfach für meine Ohren oder was ich nichts mag.
0: Ja.
2: Lieber nicht. Was würdest du sagen?
0: Verständlich. Ich muss ehrlich sein, ich finde es halt schon. Ich finde sie mega cool.
2: Ah.
0: Vor allem auch mein Monsonor-Sendungsgespönli Lou hat mich introduced zu ihnen. Darum, ich finde es schon recht cool, weil es eben ein bisschen etwas anderes ist. Es ist nicht nur Electronic, es ist aber auch nicht nur eben das Indie-Rock-Alternative, sondern wirklich so ein bisschen ein Gemisch. Und das finde ich cool, wenn man so zwei Genres, die eigentlich so jetzt so auf den ersten Moment vielleicht nicht gerade so zusammenpassen, dass man das trotzdem probiert, die irgendwie zusammen zu vermischen.
2: Ich applaudiere deren Evolution.
0: Wir applaudieren. Yes, sir. Dann der Eyelash. Eilish Constance.
2: Eilish Constance hat mich gut abgeholt. Mhm. Ich würde auch dort sagen, ein 7.
0: Okay. Ja, okay. Cute.
2: Bin ich jetzt irgendwie zu streng am Bewerten? I don't know.
0: Nein,
2: don't
0: es ist know. Voll easy. Also ich finde auch, Eilish Constance, habe ich mega schön gefunden, dass wir das, also, dass wir das so ein bisschen am Ende reingenommen haben, weil es eben eher etwas Ruhigeres war, so ein bisschen runterzukommen.
2: Perfekt für die Fall-Playlist.
0: Eben. Wirklich, die Fall-Playlist, wirklich, merkt ihr das? Das ist wirklich, was hast du gesagt? Welcher Name?
2: I fell for eyelash, oder...
0: Ja, irgend so etwas.
2: Your eyelash has fallen.
0: Your eyelash has fallen like a leaf from the orange tree.
2: Wow.
0: Ja, das ist ein Name. I'm sorry. Letztes Chapter. Well, Raisha Rami, genau, haben wir ja vorher gerade noch gehört. Ja, last but not least, weiß ich nicht.
2: Vielleicht ist es sogar mein Favorite von heute gewesen.
0: Wirklich?
2: Ja, irgendwie, meine Vibes sind wieder gut.
0: Ja.
2: Es ist so, es hat wirklich so den kantigen Buzz. Ich mag auch, wie sie so ihre eigene Musik beschreibt.
0: Mhm.
2: So alle das Zwinkernde, so
0: yes.
2: Oh. Darf man so? Das darf ist man ja, das? Ist das mausig, Beep. Fotzig oder atzig? Sorry, ich kann mit dem Dreieck gar nichts anfangen.
0: Und hast du den Test aber gemacht?
2: Nein.
0: Nicht?
2: Was denkst du eigentlich?
0: Boah, was denkst du? Boah, ich sag, du wärst entweder... Ich glaube, du bist so zwischen...
2: Es hat nur drei
0: zwischen...
2: Sorry.
0: Okay, ich sag, du bist zwischen mausig und fotzig.
2: Ich würde auch sagen. Mhm. Ich weiß nicht, was atzig bedeutet.
0: Atzig ist halt so, also Atze ist ja so ein Wort von Berlin, wo einfach so ist, so Kollege, du bist cool. So irgendwie die Atzen, Atzen.
2: Ich bin halt doch nicht cool.
0: Nein, es ist okay. Also ich habe den Test sofort gemacht mit wem habe ich das gemacht? Ich glaube mit der Ronja. Shoutout Ronja.
2: Wenn sie ist bei allen Trends dabei.
0: Ja, sie ist wirklich bei allen Trends dabei. Man kennt
2: she
0: sie.
2: Knows.
0: She knows.
2: Aber nein, ich würde sagen, das war mein Favorite. Ist dein Favorite oder was ist dein Favorite?
0: Okay, das ist schwierig. Was war mein Favorite gewesen? Ich muss sagen, ja, ich hätte jetzt gesagt, entweder Number 6 oder Raisa Rami, weil es wirklich so am meisten Energy gebracht hat, habe ich das Gefühl. Und I just love that.
2: The
0: I love
2: vibes,
0: the energy.
2: Vibing.
0: Ja, wirklich.
2: In unserem violetten Studio.
0: Ja, in unserem violetten Studio. Und jetzt ist es bald Punkt 10. Und es macht mir ein bisschen weh. Und wir müssen uns verabschieden.
2: Zeit zum EP gehen.
0: Ja, Zeit zum Schlafen gehen. Das Manzanach ist jetzt officially fertig. Aber natürlich nicht das für immer. Du kannst jederzeit, jeden Donnerstag von 8 bis 10 Uhr noch einschalten. Ich werde dich da weiterhin noch begleiten. Danke vielmals, Victoria, hast du mich da heute begleitet.
2: Danke, dass ich der Special Guest haben dürfen sein.
0: Of course. Yay. Immer gern. Yay, in dem Fall. Gute Nacht, ich hoffe, es hat dir gefallen und du hast die vier Chapters genauso gern gehabt wie mir.
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0: closing. Es ist jetzt natürlich nicht einfach nur nichts mehr da im Dreifach. Es geht nämlich weiter mit unserer Banger-Playlist. Und morgen am Morgen am 7. startest du wieder mit dem Dreifach. Jetzt hörst du aber den Track «Thought Daughter» von Harmony.

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